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1: Im Studio Cornelius Dreger. Die USA haben neue massive Angriffe auf den Iran gestartet. Iranische Staatsmedien berichten von Explosionen im Süden des Landes. Die Führung in Teheran droht mit Vergeltung. Washington wirft dem Iran vor, 3 Tanker in der Straße von Hormuz beschossen zu haben. Auf dem NATO-Gipfel in Ankara ist der Iran-Krieg Anlass für Donald Trump gewesen, mal wieder auf das Verteidigungsbündnis zu schimpfen. Die übrigen Staats- und Regierungschefs tüten lieber Rüstungsdeals ein. Verträge im Wert von rund 44 Milliarden Euro sollen unterzeichnet werden. Aus der Opposition und von Gewerkschaften hagelt es Kritik an den Plänen von Familienministerin Prien zum Elterngeld. Es soll monatlich leicht erhöht, dafür aber nicht mehr so lange gezahlt werden. Geht gar nicht, so die Linke. Und der DGB findet, der Elterngeldbetrag müsse deutlich höher ausfallen. Das Viertelfinale bei der Fußball-WM ist komplett. Die Schweiz hat sich im Elfmeterschießen gegen Kolumbien durchgesetzt. Nach 120 Minuten waren noch keine Tore gefallen. Im Viertelfinale wartet auf die Schweiz Argentinien. Der Weltmeister hat zuvor Ägypten mit 3:2 besiegt.
2: 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Einen wunderschönen guten Morgen, München. Kurz nach 5 haben wir es und bitte stresst euch nicht. Beeilt euch nicht, baut keinen Unfall so früh am Morgen, denn es ist wirklich freie Fahrt.
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2: Unsere geile Nummer ist die 089-933-933. Die dürft ihr jetzt schon anrufen oder auch eine WhatsApp schicken, denn wir sind schon für euch am Start, wenn ihr irgendwas melden möchtet. Blitzerstaus oder sonstiges. Danke.
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2: Es wird auf jeden Fall dunkler und grauer als gestern. 25 Grad bekommen wir nur, sage ich jetzt mal, einen Sonne-Wolken-Mix. Und ab und zu könnte der Regen auch mit am Start sein, also nehmt mal lieber den Schirm mit.
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1: München, ich wünsche euch einen wunderschönen guten Morgen. Startet gut in den Tag und hoffentlich wird es euer Lucky Day, wie mein

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1: 6 Punkte gilt es zu schlagen. Da hat die Selina schon mal richtig geil den Vorsprung gemacht. Und sie hat eingeloggt. Die Sunny soll jetzt spielen.
2: Hallo ihr Lieben, ich habe jetzt schon Angst.
0: J.
2: Oh Gott.
1: Kriegen wir das hin?
2: Nein.
1: Eine Stadt mit J.
2: Johannesburg.
1: Ein Land.
2: Jordanien.
1: Ein Tier.
2: Jaguar.
1: Das findet man in deinem Kühlschrank.
2: Joghurt.
1: Ein elektrisches Gerät.
2: Weiter.
1: Eine Automarke.

0: Jaguar.
1: Ein Film.
0: Weiter.
1: Das findest du hot, Sunny.
0: Joggen. Joggende Männer.
1: Eine Pflanze.
0: Jasmin.
1: Ein Kleidungsstück.
0: Jacke.
1: Eine Beleidigung.
0: Ja, sag mal.
1: Ein Trennungsgrund.
0: Ich hasse diesen Buchstaben, ihr zwei Hexen.
1: Ja, das war gar nicht so schlecht. 8 Punkte, Sunny, du hast die Selina übertroffen.

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5: Im Studio Cornelius Dreger. Die USA haben neue massive Angriffe auf den Iran gestartet. Iranische Staatsmedien berichten von Explosionen im Süden des Landes. Die Führung in Teheran droht mit Vergeltung. Washington wirft dem Iran vor, drei Tanker in der Straße von Hormuz beschossen zu haben. Auf dem NATO-Gipfel in Ankara ist der Iran-Krieg Anlass für Donald Trump gewesen, mal wieder auf das Verteidigungsbündnis zu schimpfen. Die übrigen Staats- und Regierungschefs tüten lieber Rüstungsdeals ein. Verträge im Wert von rund 44 Milliarden Euro sollen unterzeichnet werden. Aus der Opposition und von Gewerkschaften hagelt es Kritik an den Plänen von Familienministerin Prien zum Elterngeld. Es soll monatlich leicht erhöht, dafür aber nicht mehr so lange gezahlt werden. Geht gar nicht, so die Linke. Und der DGB findet, der Elterngeldbetrag müsse deutlich höher ausfallen. Das Viertelfinale bei der Fußball-WM ist komplett. Die Schweiz hat sich im Elfmeterschießen gegen Kolumbien durchgesetzt. Nach 120 Minuten waren noch keine Tore gefallen. Im Viertelfinale wartet auf die Schweiz Argentinien. Der Weltmeister hat zuvor Ägypten mit 3:2 besiegt.
6: Verkehr. Kurz nach 5:30 ist es in München am Mittwochmorgen und wir haben ganz normalen Verkehr für die Uhrzeit. Stresst euch nicht.
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6: Wenn ihr die ersten Staus oder Blitzer des Tages, des Morgens schon gesehen habt, dann ruft uns gerne an oder schickt uns schnell eine WhatsApp, gerne auch eine Sprachnachricht auf die 089 93 3 93 3. Dankeschön.
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6: Es wird kühler und regnerischer, also nehmt auf jeden Fall mal den Schirm mit, vorsichtshalber, denn wir bekommen heute einen Sonne-Wolken-Mix bei 25 Grad.
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6: München, was geht? Ich wünsche euch einen wunderschönen, ruhigen Mittwochmorgen. Ihr hört Energy, wir haben immer die besten neuen Hits.

0: wunderschönen guten Morgen.
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0: Selina hat die Behauptungen.
2: Also wer mehr als 2 Minuten an ungesunden Lebensmitteln riecht, hat keinen Hunger mehr drauf.
0: Na, auf gar keinen Fall, das bringt nichts. Also, das würde ja dann jeder machen. Das wäre dann der so Abnehm-Tipp schlechthin. Das ist absolut fake, das bringt nichts.
2: Aber warum sollte ich das auch tun? Ich will doch was essen. Check ich sowieso nicht.
0: Ja,
2: aber
0: eben, gut. Es wäre irgendwie so. Jetzt hast du es ja eh schon verraten, wa?
2: Das ist fake. Also ich löse mal auf. Wer mehr als 2 Minuten an ungesunden Lebensmitteln riecht, hat keinen Hunger mehr, ist...
1: Fakt.
2: Doch, das ist Fakt, ja. Wenn man anscheinend irgendwie dabei das Gehirn austrickst, der Körper denkt quasi, ah, wir haben schon gegessen.
0: Nein, ich könnte niemals widerstehen, wenn ich an so einer offenen Gummibärchentüte schnupper.
2: Und ich denke mir auch so, also wenn ich mein Gehirn austricksen kann, kann ich dann auch 2 Minuten einfach im Gym so an stickiger, ekliger Luft riechen und denke, ich habe trainiert?

0: Morgen, es gibt brandneue Songs beim Soundcheck und der kommt jetzt von Delta Goodrem und heißt Hologram. Das ist ihr neuer Song, den sie am Freitag gedroppt hat. Der ist dann aber auch auf dem Album Pure drauf, das im November rauskommt. Und was uns da so erwartet, das hat sie uns im Energy-Exklusiv-Interview verraten.
1: I think that there is some extra 3-minute songs because I had to write lots of songs for Eurovision. There's the classical elements of piano that I love. There's pop, there's sing-along. Being a songwriter who loves to have key changes and to enjoy, you know, interludes and to be able to have, you know, strong sing-alongs and think about my live shows because my live shows is my favorite thing to do.
0: Also da gibt es auch gute 3 Minuten lange Songs. Piano ist mit dabei, aber auch ganz viele Parts, wo man mitsingen kann. Denn sie hatte wirklich auch im Kopf ihre Live-Shows, wo ja ganz viele immer sehr gerne mitsingen. Und das findet sie natürlich auch toll. Deswegen könnt ihr euch jetzt schon mal den Song anhören, Hologram, und euch vorstellen, wie schön es dann ist, wenn ihr vielleicht mal bei einem Live-Konzert mit dabei seid. Jetzt gibt's den Song in voller Länge hier bei uns bei Energy, denn wir haben immer die besten neuen Hits. So.

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1: Mehr Wohnungen, günstigere Mieten, also gute Nachrichten für unsere City, Selina.
2: Ja, wir kennen ja alle die Wohnsituation in München. Jetzt gibt's aber mal ein paar positive Nachrichten, die die ganze Situation etwas entlasten sollen. Die städtische Wohnungsbaugesellschaft Münchner Wohnen, die sich halt eben um günstigeren Wohnraum kümmert, hat letztes Jahr ihren Bestand um knapp 1.300 Wohnungen erweitert. Die meisten davon sind Neubauten. Gleichzeitig liegen die Mieten bei durchschnittlich 8,60 Euro pro Quadratmeter. Das ist weiter deutlich unter dem Münchner Durchschnitt. Mhm. Und es geht weiter. Aktuell sind mehr als 2.700 Wohnungen im Bau, bedeutet, dass auch in den nächsten Jahren weiterer bezahlbarer Wohnraum dazukommen soll, was natürlich super für unseren Geldbeutel ist.
1: Auf jeden Fall.
2: Eine positive Bilanz zieht auch der MVV-Chef Bernd Rosenbusch. Der ist sehr happy, wie es mit dem neuen Radl-Ausleihsystem bei Radl läuft. Vor 2 Monaten ist das Ganze gestartet und schon 213.000 Menschen haben seitdem das Angebot genutzt.
1: Wow.
2: 30.000 außerhalb von München. Aktuell gibt es schon 36 Kommunen, in denen die Räder stehen, meistens Ausflugregionen. Und morgen entscheidet man dann drüber, ob auch das Ostallgäu und die Stadt Kaufbeuren dazukommen. Da kann man ja dann schön hinradeln, sich in den Biergarten setzen und was trinken. Vor allem alkoholfreies Bier wird da immer beliebter bei den Deutschen.
1: Hey.
2: Laut Statistischem Bundesamt ist die Herstellung von alkoholfreiem Bier im letzten Jahr um 6,5% auf 616 Millionen Liter einfach gestiegen.
1: Hey.
2: Wie krass ist das? Die Menge von alkoholhaltigem Bier sinkt.
1: Alles klar, danke dir, Selina.
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1: Kurz nach 6 haben wir es. Wir haben ganz normalen Verkehr für die Uhrzeit, also macht ganz entspannt.
0: Blitzer.
1: Wenn ihr schon Staus oder Blitzer seht heute Morgen, dann ruft uns sehr gerne kurz an oder schickt uns eine WhatsApp durch. Das geht natürlich auch unter der 089 93 3 93 3. Dankeschön.
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1: Heute wird es auf jeden Fall auch dunkel und grau. 25 Grad bekommen wir nur und einen Sonne-Wolken-Mix. Die Sonne kommt schon auch ab und zu, aber auch die Regentropfen sind am Start.
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1: Einen wunderschönen guten Morgen, ihr Lieben. Wir haben peu à peu die vergangenen 3 Jahre eine Sache immer Jahr für Jahr mehr und öfters gemacht. Und welche Sache das ist, das verrate ich euch gleich hier bei uns in 10 Minuten.

0: Morgen, ihr Lieben, ihr hört Energy und es gibt einen Aufwärtstrend, für den wir höchstpersönlich, glaube ich, verantwortlich sind. Und zwar bei den Festivals. Laut einer YouGov-Umfrage sind über die vergangenen 3 Jahre immer mehr Leute auf welche gegangen. 2024 haben 16% der Befragten nämlich gesagt, dass sie im vergangenen Jahr ein Festival besucht haben. Dann wurden es 19% und jetzt, dieses Jahr im Juni, haben 21% gesagt, dass sie auf einem Festival waren. Und ich kann es komplett nachvollziehen, denn wir haben wirklich geile Sachen bei uns in Europa, wie zum Beispiel das Lollapalooza, das Perukaville, das Strandgut oder auch das Sziget Festival, auf das wir euch ja schicken, komplett for free. Die Andrea war auch ganz, ganz glücklich, denn sie haben wir zum Latin Airport geschickt.
1: Ja, bitte, hi, guten Morgen.
0: Wie oft gehst denn du so im Jahr auf ein Festival?
1: Ein bis zweimal im Jahr, also wirklich selten.
0: Okay, und was würdest du dann sagen, wie viel Geld gibst du dann so im Schnitt pro Tag aus?
1: Ich bin so ein Sparfuchs. Mhm. Ich halte es mir irgendwie fest, so nicht mehr als 50 Euro auszugeben. Ja. Ich vertrage auch nicht mehr viel und am Alkohol an sich allgemein, ich bin kein Trinker. Ich bin eher so ein Foodie und wenn es gutes Essen ist, dann ja.
0: Ja, auf jeden Fall. Also für Essen kann man da auch ganz viel ausgeben oder auch vielleicht für Gadgets und Merch und so Goodies, finde ich auch geil. Aber wie gesagt, mit uns spart ihr euch halt einfach schon mal die Festivalpässe. Wie geil ist das denn? Also geht auf energy.de, checkt den Energy Festival Sommer aus, schaut euch da mal so durch, was euer Lieblingsfestival ist, meldet euch an und mit ein bisschen Glück schicken wir auch euch dahin.

0: Einen wunderschönen guten Morgen.
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0: Selina behauptet,
2: Frauen bei uns in Deutschland heiraten im Schnitt mit 24.
0: Auf gar keinen Fall. Also aktuell sind wir wirklich sowieso total im Hochzeits- und Heirats- und Verlobungsfieber. Ne? Ich sehe ja nur noch Videos und Fotos davon.
2: Taylor Swift.
0: Unter anderem, genau, sie ja auch. Aber 24 ist viel zu jung. Also ich glaube, der Trend geht definitiv nach oben. 28, 30, sowas würde ich sagen. Weil ich zum Beispiel habe auch nur eine einzige Freundin, die jetzt vor 2 Jahren geheiratet hat.
2: Ja?
0: Mit 30. Also boah, wirklich nicht so jung, kenne ich niemanden.
2: Das ist so wild, weil ich habe irgendwie so viele gefühlt, aber es sind alles so Dorfkinder.
0: Ach, die mit 24 geheiratet haben. Ja. Wild, aber nein, ich sage Fake.
2: Okay, dann löse ich mal auf. Frauen bei uns in Deutschland heiraten im Schnitt mit 24. Das ist
1: Fake.
2: Ja, tatsächlich, das ist, wie du schon gesagt hast, ewig her. Das Alter geht immer weiter rauf. Wir sind inzwischen bei 33 Jahren.
0: Hui.
2: Bei Männern sind es 35.
0: Ja, siehst du mal. Wenn es bei mir so der Fall ist, dann auch dann.
2: Dann demnächst.
0: Hey!

0: Einen wunderschönen guten Morgen. Ihr hört Energy und wir tauchen jetzt ein in eine Welt, in der ich nicht ganz so oft unterwegs bin.
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0: ist in dieser Woche K-Pop und alles, was ich weiß, ist, dass Blackpink und BTS so richtig fett sind, dass die ultra viele Fans haben und das so eine richtig geile Bewegung ist, mehr oder weniger. Aber wenn ihr auch so ein bisschen mehr von dieser K-Pop-Welt erfahren möchtet und eintauchen möchtet, dann geht mal auf energy.de oder in unsere brandneue Energy-App, denn da haben wir für euch die Creme de la Creme des K-Pop zusammengestellt.

0: Also da sind auf jeden Fall Sachen dabei, die man wirklich hören kann an einem Sommerabend. Deswegen hört mal rein, vielleicht entdeckt ihr ja etwas ganz Neues für euch.
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11: Wenn der eigene Verein Unterstützung braucht, packen die Fans selbst mit an. Heißt, es gibt also Hoffnung bei den Löwen, Selina.
12: Die Initiative Westkurve 60 München hat nämlich eine Crowdfunding-Aktion gestartet und will 250.000 Euro sammeln, um den Schriftzug Football is for the people auf das Trikot des TSV 1860 zu bringen. Hintergrund: Die Löwen starten bald in die Regionalliga Bayern und die Frage nach dem Trikotsponsor ist aktuell noch offen. Mit der Kampagne wollen sich die Fans aber nicht nur an die eigenen Mitglieder richten. Fußballfans aus ganz Deutschland sollen sich angesprochen fühlen. Fußball ist Volkssport, Fußball gehört den Fans und denen, die ihn lieben, keinen Firmen oder Investoren. Dann sind ja schon viele Bundesländer in den Sommerferien, viele fliegen in Urlaub und passend dazu gibt's gute Nachrichten. Das EU-Parlament hat sich nämlich auf neue Fluggastrechte geeinigt. Ein Handgepäckstück muss immer mit drin sein im Flugpreis.
11: Mhm.
12: Dann können Familien mit Kids kostenlos die Plätze so reservieren, dass alle zusammensitzen.
11: Mhm.
12: Und wenn es mal Probleme mit Verspätungen und Ausfällen gibt, dann muss die Airline über alle Rechte aufklären. Was bleibt, wenn der Flug mindestens 3 Stunden zu spät geht, gibt's Geld zurück. Je nachdem, wie weit man fliegt, bis zu 600 Euro.
11: Sehr gut.
12: So weit müssen wir aber anscheinend gar nicht. Laut einer Norstat-Umfrage für den Playboy verbringen 77% der Deutschen ihren Urlaub am liebsten im eigenen Land. Die beliebtesten Ziele sind Bodensee, Nordsee und das Allgäu.
11: Mhm.
12: Und rund die Hälfte findet, dass die eigenen Landsleute im internationalen Vergleich attraktiver und sexuell aufgeschlossener im Urlaub sind.
11: Also ich möchte jetzt gegen diese Studie nichts sagen, aber sehe ich anders.
12: Habe ich auch nicht so erlebt.
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11: Kurz nach 6:30 haben wir es, also stresst euch nicht. Wir haben ganz normalen Verkehr in der City, ihr kommt gut durch.
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11: Wir haben schon einige Blitzer gemeldet bekommen. In Milbertshofen steht einer in der Leintaler Straße, in Sendling in der Siegenburger Straße und in Trudering-Riem am Mitterfeld. Und wenn ihr auch noch was gesehen habt, Staus oder Blitzer oder sonstiges, dann könnt ihr uns sehr gerne kurz anrufen. 089 93 3 93 3 ist die Nummer oder ihr schickt schnell eine WhatsApp durch, das geht auch.
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11: Nehmt den Schirm vorsichtshalber mit, denn wir bekommen einen Sonne-Wolken-Mix mit ein bisschen Regen, wahrscheinlich auch, bei 25 Grad heute.
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11: Jack Style ist richtig fleißig am Touren. Am Samstag ist er in Grenna in Dänemark und tritt da auf. Und da wird dieser Song hier safe richtig oft geballert. Turn the Lights Off hört ihr jetzt aber auch hier bei uns bei Energy, denn wir haben immer die besten neuen Hits. Guten Morgen.

nämlich immer mal wieder irgendwelche Kollegen oder Freunde oder so drüber quatschen, dass sie die sehr gerne ausleihen. Also sehr schön. Jetzt ist ja dann auch noch in Planung, dass das Mayradl-Netz noch ein bisschen ausgeweitet wird. Und wir schauen natürlich auch nach vorne, nicht nur nach hinten. In nur 72 Tagen beginnt die Wiesn. Und ab heute könnt ihr Tische für das Armbrustschützenzelt ergattern. Das Münchner Kontingent wird nämlich freigeschaltet. Das sind ja extra Tische in den großen Festzelten, die speziell für uns Münchnerinnen und Münchner reserviert sind. Heute um 16 Uhr gibt es pro Person einen Tisch, den man buchen kann. Wenn ihr dann auch was ergattert habt, könnt ihr mit eurem Perso eure Marken ab nächsten Dienstag abholen im Armbrustschützenzelt Stadtbüro für 15 Euro dann.

6.39 Uhr haben wir es. Guten Morgen, München. Halbzeit ist, wir starten in den Mittwoch und das sind die Dinge, über die heute in der City gequatscht wird. Mairadl vom MVV unter anderem, denn die gibt es ja seit Mai und die MVV zieht jetzt schon eine positive Bilanz. 213.000 Mal wurden die 6.700 Fahrräder schon ausgeliehen. Das ist wirklich viel und ich höre auch

0: Ich wünsche euch einen wunderschönen guten Morgen. Wir haben es 6.46 Uhr.
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0: Wir haben so viele kluge Köpfe und auch mutige, denn wir haben einen neuen Start-up-Rekord aufgestellt in Deutschland. Noch nie wurden so viele neue Unternehmen gegründet wie in diesem ersten halben Jahr 2026. Es waren etwas über 3000, sagt eine Studie des Start-up-Verbands, und das sind 52% mehr als im zweiten Halbjahr letztes Jahr noch. Also richtig krass. Ein klarer Treiber dabei ist auch die KI, ja, aber ich bewundere trotzdem wirklich die Leute, die Start-ups wirklich so aus dem Boden stampfen können und den Mut haben, mit sowas wirklich komplett alleine durchzustarten. Deswegen Hut ab, und wir starten jetzt erstmal ganz entspannt in den Mittwoch mit einem richtig geilen Banger aus dem Jahr 2008. Beyoncé und All the Single Ladies. Ich wünsche euch einen wunderschönen guten Morgen. 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
10: Mehr Wohnungen, günstigere Mieten, also gute Nachrichten für unsere City, Selina.
11: Ja, wir kennen ja alle die Wohnsituation in München. Jetzt gibt's aber mal ein paar positive Nachrichten, die die ganze Situation etwas entlasten sollen. Die städtische Wohnungsbaugesellschaft Münchner Wohnen, die sich halt eben um günstigeren Wohnraum kümmert, hat letztes Jahr ihren Bestand um knapp 1.300 Wohnungen erweitert. Die meisten davon sind Neubauten. Gleichzeitig liegen die Mieten bei durchschnittlich 8,60 Euro pro Quadratmeter. Das ist weiter deutlich unter dem Münchner Durchschnitt. Mhm. Und es geht weiter. Aktuell sind mehr als 2.700 Wohnungen im Bau, bedeutet, dass auch in den nächsten Jahren weiterer bezahlbarer Wohnraum dazukommen soll, was natürlich super für unseren Geldbeutel ist.
10: Auf jeden Fall.
11: Eine positive Bilanz zieht auch der MVV-Chef Bernd Rosenbusch. Der ist sehr happy, wie es mit dem neuen Radl-Ausleihsystem bei Radl läuft. Vor 2 Monaten ist das Ganze gestartet und schon 213.000 Menschen haben seitdem das Angebot genutzt.
10: Wow.
11: 30.000 außerhalb von München. Aktuell gibt es schon 36 Kommunen, in denen die Räder stehen, meistens Ausflugregionen. Und morgen entscheidet man dann drüber, ob auch das Ostallgäu und die Stadt Kaufbeuren dazukommen. Da kann man ja dann schön hinradeln, sich in den Biergarten setzen und was trinken. Vor allem alkoholfreies Bier wird da immer beliebter bei den Deutschen.
10: Hey.
11: Laut Statistischem Bundesamt ist die Herstellung von alkoholfreiem Bier im letzten Jahr um 6,5% auf 616 Millionen Liter einfach gestiegen.
10: Hey.
11: Wie krass ist das? Die Menge von alkoholhaltigem Bier sinkt.
10: Alles klar, danke dir, Selina.
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10: Kurz nach 7 haben wir es und wir haben es relativ ruhig auf den Straßen, beziehungsweise halt für diese Uhrzeit ganz normalen Verkehr. Stresst euch nicht.
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10: Fahrt nicht zu schnell, denn wir haben in Aschheim in der Eichendorfstraße einen Blitzer. In Sendling in der Siegenburger und in Milbertshofen in der Leintaler Straße auch noch. Habt ihr aber sonst noch was gesehen? Staus, Blitzer, sonstiges? Dann ruft uns sehr gerne kurz an oder schickt uns schnell eine WhatsApp durch. Das geht natürlich auch unter der 089 93 3 93 3.
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10: Heute will ich daheim nochmal so alle To-Dos erledigen, denn es wird grau. Wir haben einen Sonne-Wolken-Mix heute bei 25 Grad mit ein bisschen Regen. Morgen kommen dann auch noch die Wolken, aber der Rest der Woche wird richtig schön und dann könnt ihr einfach nur Leben genießen ohne To-Dos.
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Einen wunderschönen guten Morgen wünsche ich euch, ihr Lieben. Ihr kriegt bei uns nicht nur Festival-Feeling, sondern auch Strand-Feeling. Und das beides kombiniert. Wovon genau ich spreche, das hört ihr gleich in 10 Minuten hier bei Energy.

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0: 7.18 Uhr haben wir es. Einen wunderschönen guten Morgen, München.
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0: Wir machen diese Woche Team Edition und die Sunny hat dich, Dani, eingeloggt, dass du heute mit mir zocken darfst. Und die Selina war auch schon dran. Was glaubst du, wer hat bisher die meisten Punkte ergattert?
2: Selina.
0: Aha, mit wie vielen?
2: Boah, keine Ahnung, wie viel kann man denn bekommen?
0: Unendlich. Also die Sonja ist gerade in Führung mit 8 Punkten.
2: Okay.
0: Meinst du, du schaffst es, das zu schlagen?
2: Ich habe keine Ahnung.
0: Der Zufallsgenerator sagt dir mal, mit welchem Buchstaben du dran bist.
1: O.
0: Wie Otto. Eine Stadt mit O.
2: Osnabrück.
0: Ein Land.
2: Weiter.
0: Damit würdest du.
2: Öl.
0: Ein Kleidungsstück.
2: Aus. Weiß weiter.
0: Dein Lieblingspromi.
2: Otto.
0: Eine Pflanze.
2: Orchidee.
0: Deine Lieblingsserie.
2: Otto.
0: Ein Trennungsgrund.

0: eine Motto für die Motto-Party.
1: Oh mein Gott.
0: Oktoberfest, Opernball.
1: Oh, wie Otto. Schlecht, ja, schlecht, schlecht.
0: Aber du warst gar nicht mal so schlecht. 4 Punkte hast du gemacht.
1: Ey, kann ich nochmal spielen, bitte? Ich will nochmal spielen.
0: Nee, es war aber in Ordnung. Aber du darfst als Trostpreis auch, durften zwar auch alle anderen, aber du darfst einloggen, mit wem ich denn morgen spielen soll.
1: Dann nehmen wir den Miki.
0: Yes, okay, das machen wir.

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7: In 72 Tagen beginnt wieder Wiesn, also falls ihr noch keinen Tisch habt, heute könnt ihr euch welche ergattern, Selina.
8: Wecker auf 16 Uhr stellen, da wird nämlich das Münchner Kontingent für das Armbrustschützenzelt freigeschaltet.
7: Yes.
8: Da sind extra Tische in großen Festzelten, die speziell für die Münchnerinnen und Münchner reserviert sind. Pro Person könnt ihr einen Tisch ergattern und die Marken dafür nächste Woche abholen. Und es gibt noch eine Wiesn-Neuheit. Oh. Statt der geplanten Münchner Stuben zieht dieses Jahr der Flößerstadel auf die Theresienwiese. Mhm. Neuer Wirt wird Klaus Bartel, der den Campingplatz in Thalkirchen betreibt. Bis zum Oktoberfest ist ja jetzt eben, wie du schon gesagt hast, nicht mehr lange. Also muss relativ fix gemacht werden. Dann gibt es Good News in Sachen Startups. Es wurden noch nie so viele neue in Deutschland gegründet wie im ersten Halbjahr diesen Jahres.
7: Hey.
8: Um die 3000 neue Firmen wurden gegründet. Das sind 52% mehr als im zweiten Halbjahr 2025. Ein großer Treiber ist dann natürlich die künstliche Intelligenz. Mhm. Besonders stark ist der Softwarebereich, aber auch Medizin und Lebensmittel. Auch München spielt in der Startup-Szene eine wichtige Rolle. Mhm. Ein Unternehmen aus dem Bereich Kernfusion gehört mittlerweile zu den besonders wertvollen Startups.
7: Crazy.
8: Und aktuell läuft die Fußball-WM, hat glaube ich jeder mitbekommen. Es gibt aber noch andere Sportarten und zum Beispiel auch die Olympischen Spiele.
7: Mhm.
8: Da sind jetzt wieder einige Sachen ganz neu entschieden worden. In Zukunft sollen wieder russische Athletinnen und Athleten mitmachen dürfen. Und man hat eine Sportart komplett rausgeschmissen, die nordische Kombination.
7: Oh nein.
8: Das ist ja die Kombi aus Langlauf und Skispringen. Ist anscheinend immer unbeliebter geworden.
7: Ich wusste gar nicht, dass es die gibt, leider.
8: Ich
7: aber
8: auch nicht.
7: Ich habe halt auch keine Ahnung von dem ganzen Ding. Aber danke, Selina.
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7: Kurz nach 7:30 ist es und wir haben noch ganz ruhige Straßen, mehr oder weniger. Wir haben normalen Verkehr für diese Uhrzeit.
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7: Seid nicht zu schnell unterwegs. In Trudering Riem steht nämlich ein Blitzer am Mitterfeld. Danke Sandra fürs Melden. In Sendling in der Siegenburger und in Milbertshofen in der Leintaler Straße auch noch. Habt ihr noch etwas entdeckt? Staus, Blitzer, sonstiges? Dann ruft uns an, wir sind ja schon für euch am Start. 089 93 3 93 3 ist die Nummer. Ihr könnt natürlich aber auch ganz easy einfach nur schnell eine WhatsApp schicken, ne? Das geht auch.
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7: Nehmt heute vorsichtshalber mal den Regenschirm mit und benutzt ganz

0: könnte ein bisschen regnen. Grau wird es heute so oder so, denn wir bekommen einen Sonne-Wolken-Mix bei 25 Grad.
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geile Festivals gehen. Das, glaube ich, ist mittlerweile klar. Aber was geben wir denn da so im Schnitt aus? 200 Euro? 3000 Euro? Das verrate ich euch gleich hier in 10 Minuten bei Energy.

0: Rund 400 Euro gibt ihr also im Schnitt dafür aus. So, so. Wir starten in den Mittwoch, ihr Lieben. Guten Morgen. Das ist der Betrag, den wir Deutschen im Schnitt bei einem Festival ausgeben. Und die Hardcore-Fans, die sagen, für ihr Lieblingsevent machen sie das wirklich gerne, weil sie sagen, das ist eine Experience und das ist ihr Hobby. Und das finde ich unfassbar cool. Aber was noch besser ist, ist, dass ihr das mit uns aber gar nicht machen müsst. Denn wir schicken euch ja beim Energy Festival Sommer komplett for free auf die geilsten Festivals in ganz Europa. Zum Sziget nach Ungarn zum Beispiel, zum Frequency oder Electric Love nach Österreich oder aber auch auf das Tante Mia tanzt. Da haben wir Christin hingeschickt. Du, wie viel gibst du denn so im Schnitt aus bei einem Festival?
1: Kommt immer darauf an, ob ich Alkohol trinke oder nicht. Also ich spare dann nicht. Ne? Also wenn ich dann schon mal da bin, dann sage ich dann auch, dann möchte ich auch leben und nicht. Das ist der falsche Ort zum Sparen.
0: Na, da hast du ja absolut recht. Ganz genau, Christin. Aber warum gehst du denn immer wieder so gerne auf Festivals? Was für krasse Momente hast du da schon mal erlebt? Hast du da eins?
1: Was ich einmal ganz cool fand, war, dass Felicien dann noch an so einer Nebenbühne, die gar nicht offiziell war, einfach so ein Truck von irgendeinem Merchandise quasi aufgetreten ist. Wir da einfach nur durch Zufall vorbeigelaufen sind und ich ihn halt im Zelt schon richtig cool fand beim Tante Mia. Und das war so das Coolste, was ich, glaube ich, so, oder das Unerwarteste, wo ich gesagt habe, habe ich jetzt nicht erwartet.
0: Ja, absolut. Das ist wirklich ein geiler Festival-Moment. Und wenn ihr auch so einzigartige Star-Momente erleben möchtet, ihr Lieben, dann geht mal auf energy.de, schaut euch um bei uns im Energy-Festival-Sommer und meldet euch an für euren Favoriten, wo ihr wirklich unbedingt hingehen möchtet. Und mit ein bisschen Glück machen wir euch diesen Festival-Traum dann diesen Sommer auch wahr. Die

0: 7.47 Uhr. Guten Morgen, München.
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0: Achtung, jetzt wird's wirklich unangenehm. Es gehen wirklich Videos von Ikki Mel viral gerade, bei denen sie beim Morgenmagazin war, vom ZDF. Und da hat sie einen Auftritt gehabt. Der klang erstmal so.
2: Fußball, Männer, alles, Penner, Biber.
0: Das Ding ist, sie ist mega erfolgreiche Rapperin. Ihr kennt sie, vor allem in der Gen Z ist sie ja bekannt. Aber im Publikum saßen halt eigentlich nur Rentnerinnen und Rentner und so richtig junge Schülerinnen und Schüler. Und man sieht einfach in deren Gesichtern komplett leere Blicke. Keiner weiß, irgendetwas mit dieser Musik anzufangen. Also war das einfach wirklich nur komplett cringe. Ikki Mel hat es aber dann trotzdem durchgezogen und haut am Ende noch so ein richtig cooles Statement raus.
3: Dankeschön, Moma. Wir freuen uns auf die Frauen-WM nächstes Jahr.
0: Also irgendwie war das wirklich wild. Ich habe tatsächlich lange nicht mehr so einen peinlichen Auftritt gesehen, aber deswegen würde ich auch einloggen. Egal, lasst es uns bitte einfach ganz schnell vergessen.

0: Guten Morgen, ihr Lieben, aber oh mein Gott, nehmt euch in Acht auf den Münchner Straßen, denn
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0: ist aktuell wieder unterwegs und zwar mit der verrückten Nudel Sunny. Die süße Kollegin moderiert ja am Nachmittag immer für euch, die kennt ihr. Und die ist jetzt bei euch im Energy WM Taxi mit euch unterwegs diese Woche. Und ihr könnt einsteigen, euch hinfahren lassen, wo auch immer ihr hin müsst. Und das komplett for free. Und nebenbei bespaßt sie euch auch ein bisschen im wahrsten Sinne des Wortes und stellt euch ein paar Fußball- bzw. WM-Fragen. 3 an der Zahl, beziehungsweise vielleicht auch nur 2, denn wenn ihr 2 schon richtig habt, dann gewinnt ihr leckere Brezen vom Bäckermeister Brückelmeier und auch einen 50-Euro Taxi-Gutschein von Taxi München EG. Also es lohnt sich auf jeden Fall einzusteigen, selbst wenn es nicht klappen sollte. Ich schwöre es euch, mit der Sunny habt ihr eine richtig gute Zeit. Wenn ihr da mal so ein bisschen Einblick bekommen möchtet, dann checkt mal Energy München unseren Instagram-Account ab. Da haben wir auch die Highlights von Sunny und ihren Kandidatinnen und Kandidaten für euch gepostet die ganze Woche und meldet euch an auf energy.de, wenn ihr unbedingt mit ihr mitfahren möchtet.
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3: Wenn der eigene Verein Unterstützung braucht, packen die Fans selbst mit an. Heißt, es gibt also Hoffnung bei den Löwen, Selina.
4: Die Initiative Westkurve 60 München hat nämlich eine Crowdfunding-Aktion gestartet und will 250.000 Euro sammeln, um den Schriftzug Football is for the People auf das Trikot des TSV 1860 zu bringen. Hintergrund: Die Löwen starten bald in die Regionalliga Bayern und die Frage nach einem Trikotsponsor ist aktuell noch offen. Mit der Kampagne wollen sich die Fans aber nicht nur an die eigenen Mitglieder richten. Fußballfans aus ganz Deutschland sollen sich angesprochen fühlen. Fußball ist Volkssport, Fußball gehört den Fans und denen, die ihn lieben, keinen Firmen oder Investoren. Dann sind ja schon viele Bundesländer in den Sommerferien, viele fliegen in Urlaub und passend dazu gibt's gute Nachrichten. Das EU-Parlament hat sich nämlich auf neue Fluggastrechte geeinigt. Ein Handgepäckstück muss immer mit drin sein im Flugpreis. Mhm. Dann können Familien mit Kids kostenlos die Plätze so reservieren, dass alle zusammensitzen. Mhm. Und wenn es mal Probleme mit Verspätungen und Ausfällen gibt, dann muss die Airline über alle Rechte aufklären. Was bleibt, wenn der Flug mindestens 3 Stunden zu spät geht, gibt's Geld zurück. Je nachdem, wie weit man fliegt, bis zu 600 Euro.
5: Sehr gut.
4: So weit müssen wir aber anscheinend gar nicht. Laut einer Norstat-Umfrage für den Playboy verbringen 77% der Deutschen ihren Urlaub am liebsten im eigenen Land. Die beliebtesten Ziele sind Bodensee, Nordsee und das Allgäu. Mhm. Und rund die Hälfte findet, dass die eigenen Landsleute im internationalen Vergleich attraktiver und sexuell aufgeschlossener im Urlaub sind.
5: Also ich möchte jetzt gegen diese Studie nichts sagen, aber sehe ich anders.
4: Habe ich auch nicht so erlebt.
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3: Jetzt geht's langsam los bei uns in der City. Ihr braucht ein bisschen mehr Geduld und Zeit auf der A99 Westumfahrung München Richtung Nürnberg. Zwischen Germering Nord und Ludwigsfeld staut es sich 6 Kilometer lang. 10 Kilometer haben wir auf der A94 Passau Richtung München zwischen Paarstetten und Paarsdorf. Und der Luise-Kieselbach-Tunnel ist ja auch immer noch gesperrt. Da müsst ihr auf dem Mittleren Ring den Bereich umfahren.
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3: Fahrt nicht zu schnell, denn wir haben einige Blitzer in Trudering-Riem, zum Beispiel am Mitterfeld in der 30er-Zone. Danke Sandra fürs Melden. In Wilbertshofen in der Leintaler Straße steht auch noch einer und in Aschheim in der Eichendorfstraße auch. Und wenn ihr sonst noch was gesehen habt, Staus, Blitzer, sonstiges, dann ruft uns an oder schickt eine WhatsApp schnell durch. Das geht auch. 089 93 3 93 3 ist die Nummer.
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3: Heute wird es auf jeden Fall auch dunkel und grau. 25 Grad bekommen wir nur und einen Sonne-Wolken-Mix. Die Sonne kommt schon auch ab und zu, aber auch die Regentropfen sind am Start.
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3: Einen wunderschönen guten Morgen, ihr Lieben. Wir haben peu à peu die vergangenen 3 Jahre eine Sache immer Jahr für Jahr mehr und öfters gemacht. Und welche Sache das ist, das verrate ich euch gleich hier bei uns in 10 Minuten.

0: Guten Morgen, ihr Lieben, ihr hört Energy und es gibt einen Aufwärtstrend, für den wir höchstpersönlich, glaube ich, verantwortlich sind. Und zwar bei den Festivals. Laut einer YouGov-Umfrage sind über die vergangenen 3 Jahre immer mehr Leute auf welche gegangen. 2024 haben 16% der Befragten nämlich gesagt, dass sie im vergangenen Jahr ein Festival besucht haben. Dann wurden es 19% und jetzt, dieses Jahr im Juni, haben 21% gesagt, dass sie auf einem Festival waren. Und ich kann es komplett nachvollziehen, denn wir haben wirklich geile Sachen bei uns in Europa, wie zum Beispiel das Lollapalooza, das Perukaville, das Strandgut oder auch das Siget Festival, auf das wir euch ja schicken, komplett for free. Die Andrea war auch ganz, ganz glücklich, denn sie haben wir zum Latin Airport geschickt.
1: Ja, bitte, hi, guten Morgen.
0: Wie oft gehst denn du so im Jahr auf ein Festival?
1: Ein bis zweimal im Jahr, also wirklich selten.
0: Okay, und was würdest du dann sagen, wie viel Geld gibst du dann so im Schnitt pro Tag aus?
1: Ich bin so ein Sparfuchs. Mhm. Ich halte es mir irgendwie fest, so nicht mehr als 50 Euro auszugeben. Ja. Ich vertrage auch nicht mehr viel und am Alkohol an sich allgemein, ich bin kein Trinker. Ich bin eher so ein Foodie und wenn es gutes Essen ist, dann ja.
0: Ja, auf jeden Fall. Also für Essen kann man da auch ganz viel ausgeben oder auch vielleicht für Gadgets und Merch und so Goodies, finde ich auch geil. Aber wie gesagt, mit uns spart ihr euch halt einfach schon mal die Festivalpässe. Wie geil ist das denn? Also geht auf energy.de, checkt den Energy Festival Sommer aus, schaut euch da mal so durch, was euer Lieblingsfestival ist, meldet euch an und mit ein bisschen Glück schicken wir auch euch dahin.

0: Guten Morgen München, wir haben es 8.17 Uhr.
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0: Tom Gregory ist am 29. September bei uns im Strom. 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Und da möchte komplett for free der Ben hin. Guten Morgen.
2: Guten Morgen.
0: Du spielst schon mal safe gegen mich, denn der Münch hat frei, aber wir haben die Selina hier, die erklärt uns alles.
3: Also Ben, ich stelle euch eine Frage. Ist die Antwort richtig, dann ist die andere Person dran. Ist die Antwort falsch, dann muss man nochmal ran. Es geht nicht ums große Wissen, sondern ums richtige Timing. Im Hintergrund läuft nämlich ein Countdown, der ist 60 Sekunden lang. Und die Person, die nicht dran ist, wenn er klingelt, hat gewonnen.
2: Alles klar.
3: Wer soll denn noch anfangen, Ben? Du oder die Dana?
2: Ladies first, ich lasse Dana den Vortritt.
0: Alles klar.
3: Gut, Dana, was ist das Maskottchen des FC Bayern München Basketball?
4: Ein Bär.
3: Ja, weißt du noch, wie er heißt vielleicht?
4: Berli. Nein. Bert.
3: Nein. Das wäre der Ben. Also ich würde sagen, es ist falsch.
4: Aber nein, es ist ein Bär.
3: Na gut, dann ist richtig.
4: Du
3: okay.
4: Hast nicht gefragt, wie er heißt. Das war nicht die originale Frage.
3: Gut, Ben, dann bist du dran. Gehört die Haltestelle Leuchtenbergring zur Stammstrecke?
2: Ja.
3: Nein, das ist falsch, das wäre Ost gewesen. Dann bist du noch mal dran. Welche Haarfarben haben Cosmo und Wanda in der Kinderserie Wenn Elfen helfen?
2: Beide schwarz.
3: Was? Nein! Pink und grün! Dann bist du noch mal dran. Und zwar, welches Bier wird in Giesing gebraut?
2: Das Giesinger Boy.
3: Das ist richtig. Dana, dann bist du dran.
4: Oh
3: Mit
4: Gott.
3: Welcher japanischen Stadt hatte München eine Partnerschaft?
4: Ich glaube tatsächlich, das weiß ich, weil das war schon so oft hier als Frage. Sapporo oder so wäre es gewesen, oder?
3: Das wäre es gewesen, aber die Zeit ist abgelaufen. Das heißt, Ben, es geht für dich zu Tom Gregory.
2: Boah, geil, ey. Richtig cool.

0: Jetzt ein in eine Welt, in der ich nicht ganz so oft unterwegs bin.
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0: ist in dieser Woche K-Pop und alles, was ich weiß, ist, dass Blackpink und BTS so richtig fett sind, dass die ultra viele Fans haben und das so eine richtig geile Bewegung ist, mehr oder weniger. Aber wenn ihr auch so ein bisschen mehr von dieser K-Pop-Welt erfahren möchtet und eintauchen möchtet, dann geht mal auf energy.de oder in unsere brandneue Energy-App, denn da haben wir für euch die Creme de la Creme des K-Pop zusammengestellt.

0: Also da sind auf jeden Fall Sachen dabei, die man wirklich hören kann an einem Sommerabend. Deswegen hört mal rein, vielleicht entdeckt ihr ja etwas ganz Neues für euch.
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2: Mehr Wohnungen, günstigere Mieten, also gute Nachrichten für unsere City, Selina.
3: Ja, wir kennen ja alle die Wohnsituation in München. Jetzt gibt's aber mal ein paar positive Nachrichten, die die ganze Situation etwas entlasten sollen. Die städtische Wohnungsbaugesellschaft Münchner Wohnen, die sich halt eben um günstigeren Wohnraum kümmert, hat letztes Jahr ihren Bestand um knapp 1.300 Wohnungen erweitert. Die meisten davon sind Neubauten. Gleichzeitig liegen die Mieten bei durchschnittlich 8,60 Euro pro Quadratmeter. Das ist weiter deutlich unter dem Münchner Durchschnitt. Mhm. Und es geht weiter. Aktuell sind mehr als 2.700 Wohnungen im Bau, bedeutet, dass auch in den nächsten Jahren weiterer bezahlbarer Wohnraum dazukommen soll, was natürlich super für unseren Geldbeutel ist.
2: Auf jeden Fall.
3: Eine positive Bilanz zieht auch der MVV-Chef Bernd Rosenbusch. Der ist sehr happy, wie es mit dem neuen Radl-Ausleihsystem bei Radl läuft. Vor 2 Monaten ist das Ganze gestartet und schon 213.000 Menschen haben seitdem das Angebot genutzt.
2: Wow.
3: 30.000 außerhalb von München. Aktuell gibt es schon 36 Kommunen, in denen die Räder stehen, meistens Ausflugregionen. Und morgen entscheidet man dann drüber, ob auch das Ostallgäu und die Stadt Kaufbeuren dazukommen. Da kann man ja dann schön hinradeln, sich in den Biergarten setzen und was trinken. Vor allem alkoholfreies Bier wird da immer beliebter bei den Deutschen.
2: Hey.
3: Laut Statistischem Bundesamt ist die Herstellung von alkoholfreiem Bier im letzten Jahr um 6,5% auf 616 Millionen Liter einfach gestiegen.
2: Hey.
3: Wie krass ist das? Die Menge von alkoholhaltigem Bier sinkt.
2: Alles klar, danke dir, Selina.
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2: Ihr braucht ein bisschen mehr Geduld, es ist einiges los auf den Straßen. A8 Stuttgart Richtung München zwischen Sulzemoos und dem Rastplatz Fuchsberg West hat es einen Unfall mit mehreren Fahrzeugen gegeben. Die linke Spur ist blockiert. Dann A9 Nürnberg Richtung München zwischen Garching Süd und dem Frankfurter Ring staut es sich 6 Kilometer lang. Dann die A94 Passau Richtung München zwischen Paarstetten und Paarsdorf 9 Kilometer und weiter auf der A94 Richtung München zwischen Feldkirchen West und Steinhaus 5 Kilometer Stau. A99 Westumfahrung München Richtung Nürnberg. Zwischen dem Dreieck München Südwest und dem Dreieck Feldmoching haben wir auch noch 15 Kilometer stockenden Verkehr.
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2: Seid nicht zu schnell unterwegs. Wir haben von Nico einen neuen Blitzer gemeldet bekommen. In Aubing-Lochhausen in der Aubinger Allee steht der. In Aschheim in der Eichendorfstraße ist auch noch einer. Und in Sendling in der Siegenburger Straße. Habt ihr sonst noch was gesehen? Staus, Blitzer, sonstiges? Dann ruft uns sehr gerne kurz an oder schickt schnell eine WhatsApp durch. Das geht auch. Beides unter der 089 93 3 93.
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2: Nehmt den Schimmer vorsichtshalber mit, denn wir bekommen einen Sonne-Wolken-Mix mit ein bisschen Regen, wahrscheinlich auch, bei 25 Grad heute.
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2: Jack Style ist richtig fleißig am Touren und diesen Samstag ist er in Grenna in Dänemark und tritt da auf. Und da wird dieser Song hier safe geballert, Turn the Lights Off. Aber ihr hört ihn jetzt schon mal bei Energy, denn wir haben immer die besten neuen

0: Rund 400 Euro gibt ihr also im Schnitt dafür aus. So, so. Wir starten in den Mittwoch, ihr Lieben. Guten Morgen. Das ist der Betrag, den wir Deutschen im Schnitt bei einem Festival ausgeben. Und die Hardcore-Fans, die sagen, für ihr Lieblingsevent machen sie das wirklich gerne, weil sie sagen, das ist eine Experience und das ist ihr Hobby. Und das finde ich unfassbar cool. Aber was noch besser ist, ist, dass ihr das mit uns aber gar nicht machen müsst. Denn wir schicken euch ja beim Energy Festival Sommer komplett for free auf die geilsten Festivals in ganz Europa. Zum Sziget nach Ungarn zum Beispiel, zum Frequency oder Electric Love nach Österreich oder aber auch auf das Tante Mia tanzt. Da haben wir Christin hingeschickt. Du, wie viel gibst du denn so im Schnitt aus bei einem Festival?
1: Kommt immer darauf an, ob ich Alkohol trinke oder nicht. Also ich spare dann nicht. Ne? Also wenn ich dann schon mal da bin, dann sage ich dann auch, dann möchte ich auch leben und nicht. Das ist der falsche Ort zum Sparen.
0: Na, da hast du ja absolut recht. Ganz genau, Christin. Aber warum gehst du denn immer wieder so gerne auf Festivals? Was für krasse Momente hast du da schon mal erlebt? Hast du da eins?
1: Was ich einmal ganz cool fand, war, dass Felicien dann noch an so einer Nebenbühne, die gar nicht offiziell war, einfach so ein Truck von irgendeinem Merchandise quasi aufgetreten ist. Wir da einfach nur durch Zufall vorbeigelaufen sind und ich ihn halt im Zelt schon richtig cool fand an Tante Mia. Und das war so das Coolste, was ich, glaube ich, so, oder das Unerwarteste, wo ich gesagt habe, so, hab ich jetzt nicht erwartet.
0: Ja, absolut. Das ist wirklich ein geiler Festival-Moment. Und wenn ihr auch so einzigartige Star-Momente erleben möchtet, ihr Lieben, dann geht mal auf energy.de, schaut euch um bei uns im Energy-Festival-Sommer und meldet euch an für euren Favoriten, wo ihr wirklich unbedingt hingehen möchtet. Und mit ein bisschen Glück machen wir euch diesen Festival-Traum dann diesen Sommer auch wahr.

0: einen wunderschönen guten Morgen, ihr Lieben.
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0: Selina behauptet diese Woche noch,
2: Ziegen haben beim Mähen unterschiedliche Akzente.
0: Mach mal du.
2: Mäh.
0: Mäh. Das war ziemlich gleich.
2: Oh ja,
0: aber wir
2: sind synchronisiert.
0: Aber wir haben unterschiedliche Nuancen. Also ja, auch so einen individuellen Dialekt. Deswegen würde ich sagen, das ist Fakt, natürlich.
2: Gut, dann löse ich auf. Ziegen haben beim Mähen unterschiedliche Akzente. Das ist
1: Fakt.
0: Yes.
2: Also man kennt ja normalerweise von uns Menschen die Akzente.
0: Mhm.
2: Aber auch unterschiedliche Gruppen von Ziegen haben teilweise Akzente. Also je nachdem, in welcher Gruppe du aufgenommen wirst, wird auch dein Mähen angepasst.
0: Oh, süß.
2: Mäh. Bäh, du blödes Schaf.

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14: In 72 Tagen beginnt wieder die Wiesn, also falls ihr noch keinen Tisch habt, heute könnt ihr euch welche ergattern, Selina.
15: Wecker auf 16 Uhr stellen, da wird nämlich das Münchner Kontingent für das Armbrustschützenfeld freigeschaltet.
14: Yes.
15: Da sind extra Tische in großen Festzelten, die speziell für die Münchnerinnen und Münchner reserviert sind. Pro Person könnt ihr einen Tisch ergattern und die Marken dafür nächste Woche abholen. Und es gibt noch eine Wiesn-Neuheit. Oh. Statt der geplanten Münchner Stuben zieht dieses Jahr der Flößerstadel auf die Theresienwiese. Neuer Wirt wird Klaus Bartel, der den Campingplatz in Thalkirchen betreibt. Bis zum Oktoberfest ist ja jetzt eben, wie du schon gesagt hast, nicht mehr lange. Also muss relativ fix gemacht werden.

0: Es wurden noch nie so viele neue in Deutschland gegründet wie im ersten Halbjahr diesen Jahres.
1: Ey.
0: Um die 3000 neue Firmen wurden gegründet. Das sind 52% mehr als im zweiten Halbjahr 2025. Ein großer Treiber ist dann natürlich die künstliche Intelligenz. Mhm. Besonders stark ist der Softwarebereich, aber auch Medizin und Lebensmittel. Auch München spielt in der Startup-Szene eine wichtige Rolle. Mhm. Ein Unternehmen aus dem Bereich Kernfusion gehört mittlerweile zu den besonders wertvollen Startups.
1: Crazy.
0: Und aktuell läuft die Fußball-WM, hat glaube ich jeder mitbekommen. Es gibt aber noch andere Sportarten und zum Beispiel auch die Olympischen Spiele.
1: Mhm.
0: Da sind jetzt wieder einige Sachen ganz neu entschieden worden. In Zukunft sollen wieder russische Athletinnen und Athleten mitmachen dürfen. Und man hat eine Sportart komplett rausgeschmissen, die nordische Kombination.
1: Oh nein.
0: Das ist ja die Kombi aus Langlauf und Skispringen. Ist anscheinend immer unbeliebter geworden.
1: Ich wusste gar nicht, dass es die gibt, leider.
0: Ich
1: aber
0: auch nicht.
1: Ich habe halt auch keine Ahnung von dem ganzen Ding. Aber danke, Selina.
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1: Es staut sich sehr bei uns in der City. Auf der A8 Stuttgart Richtung München zwischen Odelshausen und Dachau-Fürstenfeldbruck 6 Kilometer lang. Ebenso 6 Kilometer auf der A9 Nürnberg Richtung München zwischen Garching Süd und dem Frankfurter Ring. Dann A94 Passau Richtung München zwischen Hohenlinden und Parsdorf 8 Kilometer. Und weiter auf der A94 Richtung München zwischen Feldkirchen West und Steinhausen 5 Kilometer. Dann die A99 Westumfahrung München Richtung Nürnberg zwischen Germering Nord und dem Dreieck Feldmoching 11 Kilometer. Also habt ein bisschen mehr Geduld und Zeit.
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1: Vorsicht, ganz teure Bilder, die niemand haben möchte, werden geschossen in Aubing, Lochhausen in der Aubinger Allee, in Trudering, Rehm am Mitterfeld und in Aschheim in der Eichendorfstraße steht auch ein Blitzer. Also seid da vorsichtig und langsam und ruft uns sehr gerne kurz an unter der 089 93 3 93 3, wenn ihr noch weitere entdeckt habt oder aber auch Staus oder Unfälle etc. Das können wir dann sehr gerne weitergeben an die anderen. Ihr könnt uns aber auch ganz easy einfach eine WhatsApp schicken.
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1: Heute würde ich daheim nochmal so alle To-Dos erledigen, denn es wird grau. Wir haben einen Sonne-Wolken-Mix heute bei 25 Grad mit ein bisschen Regen. Morgen kommen dann auch noch die Wolken, aber der Rest der Woche wird richtig schön und dann könnt ihr einfach nur Leben genießen ohne To-Dos.
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1: Einen wunderschönen guten Morgen wünsche ich euch. Jetzt gibt es Fever Dream von Alex Warren bei Energy. Aber wir fiebern auch schon richtig hart auf den 28. August hin, denn da kommt sein neues Album Wild Child raus und der Song ist natürlich auch drauf. Den dürft ihr jetzt aber hier erstmal in voller Länge genießen bei Energy, denn wir haben immer die besten neuen Hits. Guten Morgen.

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16: Verkehr. Kurz nach 9:30 ist es und es ist einiges los. Bei uns auf den Straßen A9 Nürnberg Richtung München. Zwischen Garching Süd und dem Frankfurter Ring zum Beispiel 6 Kilometer langer Stau. Im weiteren Verlauf zwischen Fürthmanning Süd und Fremmern, da gab es einen Unfall auf der mittleren Spur. Vorsicht bitte. A94 Passau Richtung München. Zwischen Hohenlinden und Parsdorf 7 Kilometer stockenden Verkehr haben wir da. Dann 10 Kilometer sind es auf der A99 Westumfahrung München Richtung Nürnberg. Zwischen Germering Nord und dem Dreieckfeld Moching. Und wir haben auf dem mittleren Ring Stop and Go.
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16: Und fahrt bloß nicht zu schnell. Wir haben einige Blitzer in Milbertshofen, in der Leintaler Straße zum Beispiel, in der Schwanthaler Höhe, in der Landsberger Straße und in Aubing-Lochhausen in der Aubingallee auch noch. Wenn ihr noch was gesehen habt, Staus, Blitzer oder sonstiges, dann klingelt kurz durch, ruft uns an 089 93 3 93 3 oder ihr schickt schnell eine WhatsApp durch. Das geht natürlich auch.
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16: Nehmt heute vorsichtshalber mal den Regenschirm mit und benutzt ganz viel Haarspray für eure Haare, denn es könnte ein bisschen regnen. Grau wird heute so oder so, denn wir bekommen einen Sonne-Wolken-Mix bei 25 Grad.
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0: Halbzeit ist, wir starten in den Mittwoch und das sind die Dinge, über die heute in der City gequatscht wird. Mairadl vom MVV unter anderem, denn die gibt es ja seit Mai und die MVV zieht jetzt schon eine positive Bilanz. 213.000 Mal wurden die 6.700 Fahrräder schon ausgeliehen. Das ist wirklich viel und ich höre auch eigentlich immer mal wieder irgendwelche Kollegen oder Freunde oder so drüber quatschen, dass die sehr gerne ausleihen, also sehr schön. Jetzt ist ja dann auch noch in Planung, dass das Mairadl-Netz noch ein bisschen ausgeweitet wird. Und wir schauen natürlich auch nach vorne, nicht nur nach hinten. In nur 72 Tagen beginnt die Wiesn und ab heute könnt ihr Tische für das Armbrustschützenzelt ergattern. Das Münchner Kontingent wird nämlich freigeschaltet. Das sind ja extra Tische in den großen Festzelten, die speziell für uns Münchnerinnen und Münchner reserviert sind. Heute um 16 Uhr gibt's pro Person einen Tisch, den man buchen kann. Wenn ihr dann auch was ergattert habt, könnt ihr mit eurem Perso eure Marken ab nächsten Dienstag abholen im Armbrustschützenzelt Stadtbüro für 15 Euro dann.
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1: Happy Mittwoch, meine Hübschen. Wir starten rein in diesen Vormittag. Es ist 10 Uhr und die 10 Hits am Stück sind an. Und gleich habe ich hier da für euch die aktuelle Single von Malik Harris in guten 10 Minuten. Jetzt Teddy Swims und ich bin Felina. Hi.

ihr so ein Comfort-Album? Das heißt, wenn ihr euch vielleicht nicht so gut fühlt oder so, dann hört ihr dieses eine Album, diese eine Musik, die ist es. Und dann fühlt ihr euch sicher und geborgen und die Laune wird langsam aber auch sicher wieder besser. Genau das hat zum Beispiel Malik Harris mit dem Vinyl-Album von seinem Lieblingsmusical König der Löwen. Den Film dazu hat er als Kind in den Sommerferien täglich geguckt. Er liebt jeden Song daraus und das hört er sich eigentlich auch jeden Morgen an, um gut in den Tag zu starten. Das finde ich schön, dass er es noch schafft, eigene Musik währenddessen zu machen, die nicht ganz so doll nach König der Löwen klingt. Trotzdem aber auch schön ist. Lie to Me, jetzt für euch bei Energy immer die besten neuen Hits.

0: gehen wirklich Videos von Ikki Mel viral gerade, bei denen sie beim Morgenmagazin war vom ZDF und da hat sie einen Auftritt gehabt. Der klang erstmal so.
1: Fußball, Männer, alles, Penner, Lieber, Bratwurst, lecker, Schmecker.
0: Sie ist mega erfolgreiche Rapperin, ihr kennt sie, vor allem in der Gen Z ist sie ja bekannt, aber im Publikum saßen halt eigentlich nur Rentnerinnen und Rentner und so richtig junge Schülerinnen und Schüler und man sieht einfach in deren Gesichtern komplett leere Blicke. Keiner weiß irgendetwas mit dieser Musik anzufangen. Ich habe tatsächlich lange nicht mehr so einen peinlichen Auftritt gesehen. Lasst es uns bitte einfach ganz schnell vergessen.
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11: Mit Selina Bank. In knapp 72 Tagen beginnt wieder die Wiesn. Falls ihr noch keinen Tisch habt, heute könnt ihr euch einen ergattern. Ab 16 Uhr wird das Münchner Kontingent für das Armbrustschützenzelt freigeschaltet. Das sind extra Tische in großen Festzelten, die speziell für die Münchnerinnen und Münchner reserviert sind. Pro Person könnt ihr einen Tisch buchen. Und wenn ihr den ergattert habt, dann mit eurem Perso eure Marken nächsten Dienstag im Armbrustschützenzelt Stadtbüro abholen.
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12: Im Studio Gisa Weber. Eigentlich gilt im Iran-Krieg eine Waffenruhe. Doch nun eskaliert die Lage wieder. Die USA haben mehr als 80 iranische Ziele attackiert. Teheran drohte nach den US-Attacken umgehend mit Vergeltung und griff nach eigenen Angaben US-Stützpunkte in Kuwait und Bahrain an. Wird die Bundestagsabstimmung über das Krankenkassensparpaket noch gestoppt? Die Grünen prüfen, ob sie deswegen vors Bundesverfassungsgericht ziehen. Eigentlich soll am Freitag abgestimmt werden. Wegen vieler kurzfristiger Änderungen sei aber keine vernünftige Beratung möglich. Die Polizei soll bei Ermittlungen mehr digitale Werkzeuge bekommen. Der Bundestag berät heute erstmals über Pläne aus dem Innenministerium. Konkret geht es um den Kampf gegen Terrorismus und schwere Kriminalität. Die Behörden sollen Daten auch automatisch und mit KI auswerten können. Rudi Völler bleibt Sportdirektor beim DFB. Nach dem frühen WM-Aus war auch über seine Zukunft spekuliert worden. Jetzt sagt Völler, nach vielen Gesprächen sei die Entscheidung gefallen, dass es weitergeht. Auch mit Bundestrainerwunschkandidat Klopp hat Völler nach eigenen Angaben gesprochen.
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11: Habt's auf jeden Fall auf dem Schirm, dass der Luise-Kieselbach-Tunnel und die Auffahrt zur A96 wegen Bauarbeiten gesperrt sind. Umleitungen über Schwabing sind eingerichtet, deswegen staut es sich da an einigen Stellen auf dem Ring und auch rund auf der A99er. Da müsst ihr mehr Zeit einplanen.
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11: Wenn heute die Haare nicht sitzen, ihr einfach nicht fotogen seid, dann solltet ihr langsamer fahren. Es werden nämlich Fotos geknipst und zwar in Aubing in der Aubinger Allee. Trudering am Mitterfeld, Milbertshofen, Leintaler, Sendling, Siegenburger und Oberschleißheim, Freisinger Straße Richtung Garching. Dankeschön an den Hugo fürs Melden. Wenn noch was fehlt, Staus, Blitzer, sonstiges, gerne wieder Hugo an die 93 3 93 3 eine WhatsApp schicken. Eine Sprachnachricht geht auch oder ihr klingelt durch.
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11: Heute nochmal ein guter Tag, um seine ganzen To-Dos zu erledigen. Putzen, einkaufen, Zettel, Papierkram, was auch immer alles. Es sind nämlich noch viele Wolken am Start und zwischendurch kann es immer wieder tröpfeln bei 23 Grad. Den Rest der Woche ist es dann aber trocken. Ganz viel Sonnenschein ist angesagt, es wird wärmer bis zu 28 Grad.

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10: Meine Tasche ist vollgepackt, Sonnenbrille, Regenschirm und ein extra Jobball. Ich bin einfach auf alles vorbereitet. Sonne kommt heute raus, tröpfeln kann es auch immer wieder zwischendurch und das bei sehr angenehmen 23 Grad. Die nächsten Tage wird es

0: Wärmer, bis zu 28 Grad, wir bekommen viel Sonnenschein, da ist dann wirklich sehr eindeutig Sonnenbrille am Start. Wo ihr heute aber auf jeden Fall auch trocken bleibt, ist im Auto, da könnt ihr euch auch ein bisschen gemütlicher machen, wenn ihr auf der A99er unterwegs seid. Es hakt an einigen Stellen rundherum, uns Mittlerer Ring, Luise-Kieselbach-Tunnel und die Auffahrt zur A96 sind wegen Bauarbeiten gesperrt, der Verkehr wird umgeleitet. Außerdem wird geblitzt, es ist langsamer Fahren angesagt in Aschheim in der Eichendorf, Sendling, Siegenburger, Milbertshofen, Leintaler, Oberschleißheim, Freisinger Straße und in Trudering am Mitterfeld. Hier sind 30 angesagt. Staus, Blitzer, sonstige Meldungen. Habt ihr noch was? Gerne an die 93 3 93 3 raushauen. Per WhatsApp, ihr schickt eine Sprachnachricht oder ihr klingelt durch.
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Song hier führt gerade die Shazam-Charts an. Der Global Top 200, am meisten gesucht. Also Shazam ist ja diese App, mit der ihr Musik suchen könnt. Könnt ihr was sagen, hey, was ist denn das hier für ein Song, der hier gerade im Hintergrund läuft? Und das ist einfach die aktuelle Single von Ugel, Move Into The Sun. Braucht ihr also nicht suchen. Einfach Ugel, Move Into The Sun. So heißt der Track jetzt für euch bei Energy und die besten neuen Hits.

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1: 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Und da haben wir es, 11 Uhr an diesem Mittwochvormittag. Ich freue mich ja sehr, dass ihr am Start seid. Hallöchen, ich bin Svelina und wir machen hier gleich weiter für euch mit der aktuellen Single von Milo zusammen mit DJ Licious in guten 10 Minuten. Und jetzt Juste, Jaxter und Jon.
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sind ja normalerweise einfach die Leute, die die Musik produzieren und dann suchen die sich einen Sänger, eine Sängerin und dann das zusammen ergibt einen wundervollen Track. Und das hat auch geklappt bei DJ-Licious zusammen mit Milo und dem neuen Track Forever Young. Aber DJ-Licious hat auch gesagt, ich würde selber eigentlich auch ganz gerne ein bisschen mitsingen. Hat an seiner Gesangsstimme auch ganz lange gefeilt und hat sich immerhin in diesem Track hier schon mal getraut, die Backing-Vocals zu singen. Also ihr hört ihn sogar auch selber singen. Forever Young, jetzt bei Energy, immer die Besten.

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11: Mit Selina Bank. Mehr Wohnungen, günstigere Mieten. Gute Nachrichten für unsere City. Die städtische Wohnungsbaugesellschaft Münchner Wohnen, die sich eben um günstigeren Wohnraum kümmert, hat letztes Jahr ihren Bestand um knapp 1.300 Wohnungen erweitert. Die meisten davon sind Neubauten. Gleichzeitig liegen die Mieten bei durchschnittlich 8,60 Euro pro Quadratmeter. Das ist wirklich weiter deutlich unter dem Münchner Durchschnitt. Und es geht weiter. Aktuell sind mehr als 2.700 Wohnungen im Bau. Bedeutet, dass auch in den nächsten Jahren weiterer bezahlbarer Wohnraum dazukommen soll, was natürlich super für unseren Geldbeutel ist.

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1: Im Studio Gisa Weber. Die Deutsche Bahn setzt jetzt auf künstliche Intelligenz. Nicht um die Züge pünktlicher zu machen, sondern immerhin, um ihre Kunden besser über Verspätungen und Co. zu informieren. Eine KI-Assistentin soll einem künftig genaue und individuelle Infos zu den geplanten Fahrten geben. Bis Ende des Jahres soll das System für alle online sein. Die Lage im Iran-Krieg eskaliert weiter. Beide Seiten greifen sich wieder gegenseitig an. US-Präsident Trump erklärte die ohnehin brüchige Feuerpause für beendet. Über die iranische Führung sagte er, es ist reine Zeitverschwendung, sich mit ihnen abzugeben. Beim NATO-Gipfel in Ankara geht es heute ums Geld. US-Präsident Trump macht weiter Druck und findet unter anderem, dass Deutschland immer noch zu wenig zahlt. Tatsächlich steckt die Bundesregierung inzwischen so viel Geld wie nie in die Verteidigung. Außerdem Thema weitere Milliardenhilfen für die Ukraine. Bei der WM heißt es heute durchschnaufen. Nach 27 Tagen Nonstop-Fußball ist ein Tag Pause. Morgen geht es weiter mit den Viertelfinals. Zum Auftakt ist Frankreich gegen Marokko gefordert. Außerdem spielen Spanien gegen Belgien, Norwegen gegen England und Titelverteidiger Argentinien gegen die Schweiz.
2: Verkehr. Hallihallo, liebe Autofahrer. Es ist voller auf den Straßen in und um Schwabing. Der Luise-Kieselbach-Tunnel und die Auffahrt zur A96 sind nämlich wegen Bauarbeiten gesperrt. Es staut sich drumherum und auch auf der A99er, da hakt's an einigen Stellen.
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2: Kohle abdrücken müsst ihr aktuell in Truderinger Mitterfeld in der 30er-Zone. Aschheim, Eichendorf, Sendling, Siegenburger, Milbertshofen, Leintaler Straße und Aubing in der Aubinger Allee. Hier sind 50 angesagt. Wo stehen noch Blitzer? Gibt's noch irgendwelche Staus? Lasst es mich und die anderen gerne wissen, kurz per WhatsApp oder durchklingeln. Die Nummer ist 93 3 93 3.
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2: Also ich finde, das ist ein super Wetter zum Joggen. Optimale Temperatur, 23 Grad, viele Wolken und ein Mix aus Sonne und Regen den ganzen Tag. Den Rest der Woche weiß ich nicht, ob ich Motivation habe zum Sport machen. Ich werde wahrscheinlich eher nur zur Isar oder zur Eisdiele joggen. 28 Grad sind drin und Sonnenschein pur.

0: Netflix-Film K-Pop Demon Hunters hat gerade einen neuen Rekord gebrochen und passend dazu habe ich für euch den
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0: Also erstmal kommen wir kurz zu den K-Pop Demon Hunters. Die Girlband Huntrix da drin ist zum einen eine sehr erfolgreiche Pop-Girlband, aber zum anderen eben auch Dämonenjägerinnen, die sich darum kümmern, dass der Han Moon versiegelt bleibt, damit die Dämonen, die Menschen und so weiter und so weiter. Ob ihr das nun mögt oder nicht, dieser Film hat auf jeden Fall einen Rekord gebrochen. Ich liebe den ja sehr und habe den auch viel und oft schon geguckt tatsächlich, weil der mir einfach gute Laune macht. Aber der Film hat jetzt ganz offiziell 52 aufeinanderfolgende Wochen in den Netflix Global Top 10 verbracht. Also die waren immer in den Top 10 der meistgeguckten Filme, ist damit der erfolgreichste Film, was diesen Rekord angeht. Und den Soundtrack daraus, den hört ihr in unserem Energy Stream of the Week, Energy K-Pop Hits. Da ist auf jeden Fall Golden drin, aber noch mehr K-Pop-Musik von anderen Bands. Wie zum Beispiel BTS, die diese Woche ja nach Deutschland kommen. Oder auch Rosie von Blackpink zusammen mit Bruno Mars. Findet ihr alles in unserer Energy-App über energy.de oder ihr sagt eurem Smart-Speaker Alexa, spiel Energy K-Pop Hits.
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2: Das Einzige, was heute gewiss ist, sind die vielen Wolken und meine Müdigkeit. Ich brauche ganz schön viel Kaffee bei diesem Wetter. Komischer Vibe, ein buntes Hin und Her. Sonne und Regen lassen sich beide heute immer wieder blicken bei 23 Grad. Die nächsten Tage dann gerne wieder zu Eiskaffee switchen. Es wird wärmer bis zu 28 Grad mit viel Sonnenschein. Heute braucht es da auf jeden Fall noch keine Klimaanlage im Auto, auch wenn ihr ein bisschen länger braucht. Aktuell auf der A99er, da hakt es an einigen Stellen. Und auch auf dem Ring ist mehr los, vor allem in Schwabing. Die Straßen sind voller. Der Luise-Kieselbach-Tunnel und die Auffahrt zur A96 sind nämlich wegen Bauarbeiten gesperrt. Außerdem werden auch noch fleißig Fotos geknipst von euch, und zwar in Oberschleißheim in der Freisinger Straße Richtung Garching. Dankeschön an den Hugo. In Aubing in der Aubinger Allee, Trudering am Mitterfeld, Aschheim-Eichendorf und Sendling-Siegenburger Straße, hier sind 30 angesagt. Wenn ihr noch was gesehen habt, macht's wieder Hugo. Gerne kurze WhatsApp schicken oder auch durchklingeln. Beides geht super easy unter der 93 3 93 3.
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0: Die nächste Person hier in der Energy Playlist, die ich jetzt für euch habe, ist für mich ein lebendes, laufendes, atmendes Internet-Meme. Es geht um eine Frau, eine Rapperin. Mal gucken, ob ihr drauf kommt. Einer ihrer Songs hat zu einem Trend inspiriert, den ganz viele Creator, Creatorinnen nachgemacht haben und sich dabei echt böse wehgetan haben, weil sie in der Hocke auf einem Bein in einem High Heel saßen, auf verschiedenen Dingen auch noch obendrauf. Sie ist für virale Sounds verantwortlich wie das hier. Und eins meiner Lieblingszitate ist das.
1: But it's, you know, I mean, who wants to look, you know, simple when you can look stunning?
0: Und ihr wisst es sicherlich längst schon, es ist einfach Nicki Minaj und die habe ich jetzt für euch mit Starships bei Energy. 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
1: Uhr und da kommt doch zusammen, was zusammen gehört in den 10 Hits am Stück. Gleich habe ich für euch Gracie Abrams und ihre aktuellen Single in guten 10 Minuten und die war ja Support Act auf der Eras Tour von Taylor Swift und genau die habe ich jetzt für euch auf den Mittwochmittag.

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1: Weiter geht's mit einem Energy Star, die ein komplett eigenes Emoji für ihr Album Release hat. 17. Juli, da kommt nämlich das neue Album Daughter from Hell von Gracie Abrams. Und das ist übrigens genau der Tag, der 17. Juli, der im Kalender-Emoji zu sehen ist. Zumindest bei Apple, bei Android weiß ich es gar nicht genau. Aber das wurde wohl extra für sie so gemacht oder geplant. Oder sie hat es deswegen ausgewählt. Wer war zuerst da? Ich glaube, das Emoji. Aber trotzdem, wie cool, oder? Gracie Abrams, jetzt für euch bei Energy.

0: gehen wirklich Videos von Ikki Mel viral gerade, bei denen sie beim Morgenmagazin war vom ZDF und da hat sie einen Auftritt gehabt. Der klang erstmal so.
1: Fußball!

0: Sie ist mega erfolgreiche Rapperin. Ihr kennt sie, vor allem in der Gen Z ist sie ja bekannt. Aber im Publikum saßen halt eigentlich nur Rentnerinnen und Rentner und so richtig junge Schülerinnen und Schüler. Und man sieht einfach in deren Gesichtern komplett leere Blicke. Keiner weiß, irgendetwas mit dieser Musik anzufangen. Ich habe tatsächlich lange nicht mehr so einen peinlichen Auftritt gesehen. Lasst es uns bitte einfach ganz schnell vergessen.
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12: Mit Selina Bank. In knapp 72 Tagen beginnt wieder die Wiesn. Falls ihr noch keinen Tisch habt, heute könnt ihr euch einen ergattern. Ab 16 Uhr wird das Münchner Kontingent für das Armbrustschützenzelt freigeschaltet. Das sind extra Tische in großen Festzelten, die speziell für die Münchnerinnen und Münchner reserviert sind. Pro Person könnt ihr einen Tisch buchen. Und wenn ihr den ergattert habt, dann mit eurem Perso eure Marken nächsten Dienstag im Armbrustschützenzelt Stadtbüro abholen.
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13: Im Studio Gisa Weber. Beim NATO-Gipfel ist US-Präsident Trump auf Spanien losgegangen und droht damit, alle Handelsbeziehungen mit dem Land abzubrechen. Ein indirekter Angriff auch auf die EU, denn Spanien ist ja Mitglied. Auslöser ist Spaniens klares Nein zum Irankrieg. Unterdessen eskaliert die Lage im Irankrieg wieder. Beide Seiten greifen sich gegenseitig an. Trump erklärte die ohnehin brüchige Feuerpause für beendet. Über die iranische Führung sagte er, es ist reine Zeitverschwendung, sich mit ihnen abzugeben. Wird die Bundestagsabstimmung über das Krankenkassen-Sparpaket noch gestoppt? Die Grünen haben beim Bundesverfassungsgericht einen Eilantrag eingereicht. Eigentlich soll übermorgen abgestimmt werden. Wegen vieler kurzfristiger Änderungen sei aber keine vernünftige Beratung möglich, so die Kritik. Nach satten 27 Tagen Fußball am Stück ist bei der WM heute

0: Mal einen Tag Pause. Teams und Fans können mal durchatmen, bevor morgen dann die Viertelfinals starten. Den Anfang macht Frankreich gegen Marokko. Die weiteren Duelle: Spanien-Belgien, Norwegen-England und Argentinien-Schweiz.
1: Verkehr. Habt's auf jeden Fall auf dem Schirm, dass der Luise-Kieselbach-Tunnel und die Auffahrt zur A96 wegen Bauarbeiten gesperrt sind. Umleitungen über Schwabing sind eingerichtet, deswegen staut es sich da an einigen Stellen auf dem Ring und auch rund auf der A99er. Da müsst ihr mehr Zeit einplanen.
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1: Wenn heute die Haare nicht sitzen, ihr einfach nicht fotogen seid, dann solltet ihr langsamer fahren. Es werden nämlich Fotos geknipst und zwar in Aubing in der Aubinger Allee. Trudering am Mitterfeld, Milbertshofen, Leintaler, Sendling, Siegenburger und Oberschleißheim, Freisinger Straße Richtung Garching. Dankeschön an den Hugo fürs Melden. Wenn noch was fehlt, Staus, Blitzer, sonstiges, gerne wieder Hugo an die 93 3 93 3 eine WhatsApp schicken. Eine Sprachnachricht geht auch oder ihr klingelt durch.
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1: Heute nochmal ein guter Tag, um seine ganzen To-Dos zu erledigen. Putzen, einkaufen, Zettel, Papierkram, was auch immer alles. Es sind nämlich noch viele Wolken am Start und zwischendurch kann es immer wieder tröpfeln bei 23 Grad. Den Rest der Woche ist es dann aber trocken. Ganz viel Sonnenschein ist angesagt, es wird wärmer bis zu 28 Grad.

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3: Meine Tasche ist vollgepackt, Sonnenbrille, Regenschirm und ein extra Jopperl. Ich bin einfach auf alles vorbereitet. Sonne kommt heute raus, tröpfeln kann es auch immer wieder zwischendurch und das bei sehr angenehmen 23 Grad. Die nächsten Tage wird es dann wärmer, bis zu 8.

0: 22 Grad, wir bekommen viel Sonnenschein, da ist dann wirklich sehr eindeutig Sonnenbrille am Start. Wo ihr heute aber auf jeden Fall auch trocken bleibt, ist im Auto. Da könnt ihr euch auch ein bisschen gemütlicher machen, wenn ihr auf der A99er unterwegs seid. Es hakt an einigen Stellen rundherum. Uns Mittlerer Ring, Luise-Kieselbach-Tunnel und die Auffahrt zur A96 sind wegen Bauarbeiten gesperrt. Der Verkehr wird umgeleitet. Außerdem wird geblitzt. Es ist langsamer Fahren angesagt in Aschheim in der Eichendorf, Sendling, Siegenburger, Milbertshofen, Leintaler, Oberschleißheim, Freisinger Straße und in Truderinger Mitterfeld. Hier sind 30 angesagt. Staus, Blitzer, sonstige Meldungen. Habt ihr noch was, gerne an die 93 3 93 3 raushauen. Per WhatsApp, ihr schickt eine Sprachnachricht oder ihr klingelt durch.
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Ding hier ist ein komplettes Phänomen und ich sage jetzt mal was. Das könnte der Sommerhit des Jahres 2026 werden. The Bowser mit Magnetic. Denn mein Gefühl sagt mir das, weil ich das aus ganz vielen Ecken meines Freundeskreises gehört habe, dass die den Song mögen. Und das ist unabhängig davon, ob die sonst EDM hören oder nicht. Das ist nämlich Producer-Kollektiv und so. Aber dieser Sound macht so Bock auf Sommer. 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Mein Vorschlag für den Sommerhit des Jahres jetzt für euch bei Energy.

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1: Mit was Mittagspausenzeit? Wir haben es 13 Uhr. Schön, dass ihr da seid. Hi, hi, ich bin's, Felina. Und in den 10 Hits am Stück, die begleiten euch auch in der Mittagspause. Ja, ja, da habe ich gleich für euch Michael Schulte. Und jetzt Milo.
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Michael Schulte hat ein Geheimnis. Eine kleine Sache, die es bei ihm zu jedem Auftritt geben muss. Nein, nicht irgendwelche Drogen oder was weiß ich was, keine Eskapaden. Gummibärchen. Ganz einfach, die müssen es sein. Und zwar nach dem Auftritt, um schnell nochmal sich irgendwie ein bisschen Zucker reinzuballern, damit man so die Speicher wieder auffüllen kann. Michael Schulte, unser kleines Gummibärchen, jetzt für euch bei Energy immer die besten neuen Hits mit der aktuellen Single Lovesick.

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13: Mit Selina Bank. Unsere City liebt es zu radeln und vor allem auch welche auszuleihen. Der MVV-Chef Bernd Rosenbusch zieht eine positive Bilanz. Er ist sehr happy, wie es mit dem neuen Radelausleihsystem MyRadel läuft. Vor 2 Monaten ist das Ganze gestartet und schon 213.000 Menschen haben seitdem das Angebot genutzt. 30.000 außerhalb von München. Aktuell gibt es schon 36 Kommunen, in denen die Räder stehen. Meistens sind das Ausflugsregionen. Und morgen entscheidet

0: redet man dann drüber, ob auch das Ostallgäu und die Stadt Kaufbeuren dazu kommen.
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2: Im Studio Gisa Weber. Donald Trump wütet beim NATO-Gipfel. Der US-Präsident sagt, er will alle Handelsbeziehungen mit Spanien abbrechen. Zitat: Ich will nichts mit Spanien zu tun haben. Hintergrund ist Spaniens Nein zum Iran-Krieg. Völlig unklar allerdings, wie so ein Schritt machbar wäre, denn Spanien ist ja EU-Mitglied. Donald Trump hat die ohnehin brüchige Feuerpause im Irankrieg unterdessen für beendet erklärt. Beide Seiten greifen sich gegenseitig an. An den Märkten sorgte die erneute Eskalation zwischen Washington und Teheran sofort für einen Sprung beim Ölpreis. Die Grünen wollen die Bundestagsabstimmung zum Krankenkassensparpaket verhindern. Sie haben beim Bundesverfassungsgericht einen Eilantrag eingereicht. Die Grünen kritisieren die vielen kurzfristigen Änderungen vor der Abstimmung übermorgen. Das Paket sieht massive Einschnitte und zusätzliche Kosten für Versicherte vor. Anders als Julian Nagelsmann behält DFB-Sportdirektor Rudi Völler seinen Job. Das hat Völler jetzt selbst in einem Statement bekannt gegeben. Die Entscheidung sei nach Gesprächen mit der DFB-Spitze und auch mit Bundestrainerwunschkandidat Jürgen Klopp gefallen, so Völler.
0: Hallihallo, liebe Autofahrer. Es ist voller auf den Straßen in und um Schwabing. Der Luise-Kieselbach-Tunnel und die Auffahrt zur A96 sind nämlich wegen Bauarbeiten gesperrt. Es staut sich drumherum und auch auf der A99er, da hakt's an einigen Stellen.
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0: Kohle abdrücken müsst ihr aktuell in Truderinger Mitterfeld in der 30er Zone. Aschheim, Eichendorf, Sendling, Siegenburger, Milbertshofen, Leintaler Straße und Aubing in der Aubinger Allee. Hier sind 50 angesagt. Wo stehen noch Blitzer? Gibt's noch irgendwelche Staus? Lasst es mich und die anderen gerne wissen, kurz per WhatsApp oder durchklingeln. Die Nummer ist 93 3 93 3.
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0: Also ich finde, das ist ein super Wetter zum Joggen. Optimale Temperatur, 23 Grad, viele Wolken und ein Mix aus Sonne und Regen den ganzen Tag. Den Rest der Woche weiß ich nicht, ob ich Motivation habe zum Sport machen. Ich werde wahrscheinlich eher nur zur Isar oder zur Eisdiele joggen. 28 Grad sind drin und Sonnenschein pur.

0: Wir haben immer noch keine richtigen offiziellen Bilder von der Hochzeit von Energy Star Taylor Swift. Und deswegen, glaube ich, sind die Spekulationen da drumherum und alles, was passiert, noch wilder. Wenn wir denn irgendwas hätten, was wir angucken könnten? Nein, es gibt nichts richtig Offizielles. Es gibt nur sowas wie Menschen haben um den Madison Square Garden in New York City, also wo sie geheiratet haben, an dem Tag den Müll aufgesammelt und der wird mittlerweile verkauft. Also das sind so Kronkorken oder Stofffetzen oder sowas. Den absoluten Vogel schießt da ab eine Tüte Luft, angeblich aus dem Madison Square Garden, wo ja geheiratet wurde, für 43.700 Euro umgerechnet. Das wird da aufgelistet. Es gibt ein klitzekleines Foto noch von hinter den Kulissen. Ein Stofftaschentuch wurde ausgegeben, dort bei der Hochzeit mit einem T drauf, beziehungsweise es sind so wie zwei Ts in zwei Herzen und darunter die Zeile. Ja, so it's gonna be forever, aber ihr wisst ja, wie der Song Blank Space von Taylor Swift weitergeht, ne? Wir hören nochmal rein. Or it's gonna go down in flames. Finde ich eine Ansage für eine Hochzeit.
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3: Das Einzige, was heute gewiss ist, sind die vielen Wolken und meine Müdigkeit. Ich brauche ganz schön viel Kaffee bei diesem Wetter. Komischer Vibe, ein buntes Hin und Her. Sonne und Regen lassen sich beide heute immer wieder blicken bei 23 Grad. Die nächsten Tage dann gerne wieder zu Eiskaffee switchen. Es wird wärmer bis zu 28 Grad mit viel Sonnenschein. Heute braucht es da auf jeden Fall noch keine Klimaanlage im Auto, auch wenn ihr ein bisschen länger braucht. Aktuell auf der A99er, da hakt es an einigen Stellen. Und auch auf dem Ring ist mehr los, vor allem in Schwabing. Die Straßen sind voller. Der Luise-Kieselbach-Tunnel und die Auffahrt zur A96 sind nämlich wegen Bauarbeiten gesperrt. Außerdem werden auch noch fleißig Fotos geknipst von euch, und zwar in Oberschleißheim in der Freisinger Straße Richtung Garching. Dankeschön an den Hugo. In Aubing in der Aubinger Allee, Trudering am Mitterfeld, Aschheim-Eichendorf und Sendling-Siegenburger Straße, hier sind 30 angesagt. Wenn ihr noch was gesehen habt, macht's wieder Hugo. Gerne kurze WhatsApp schicken oder auch durchklingeln. Beides geht super easy unter der 93.3.
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Na, und die Maus war natürlich auch auf der Hochzeit von Taylor Swift. Alle reden gerade drüber, wir natürlich auch über Energy. Selena Gomez ist ja die beste Freundin von Taylor Swift. Und da wissen wir immerhin auch schon, was sie anhatte. Davon gibt es nämlich Fotos. Und finde ich schon krass, weil ist so ein, ich sag mal, Champagnergold schon im Bereich von Weiß- und Beige-Tönen. So, was man ja eigentlich nicht tragen soll zur Hochzeit. Ne, da soll man ja gar nicht so in diesem ganzen Feld rumfuchteln, farblich. Aber es sah fantastisch aus. Und ich denke mal, als beste Freundin ist dann auch klar, was man anziehen darf. Das wird vorher abgesprochen. Selena Gomez zusammen mit Kygo jetzt für euch bei Energy.

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1: Energy. 14 Uhr, es wird Zeit für den Mittwochnachmittag mit den 10 jetzt am Stück. Die laufen ja schon, habe ich gleich für euch. Gentleman zusammen mit Michael Patrick Kelly in so guten 10 Minuten. Jetzt Tame Impala zusammen mit Jenny und ich bin's, Felina.
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Knapp 10 Jahre sind diese beiden Musiker schon befreundet, haben sich nämlich mal kennengelernt in einer Staffel Sing Mein Song und seitdem auf jeden Fall Kontakt gehalten, gute Zeit miteinander gehabt und Musik produziert. Gentleman kennen wir ja eher so aus der Reggae-Richtung und Michael Patrick Kelly. Die beiden zusammen haben einen Song gemacht, der nennt sich Wildfire. Hören wir uns jetzt an, hier bei Energy. Immer die besten neuen Hits.

0: den Merch.
1: Es gehen wirklich Videos von Ikki Mel viral gerade, bei denen sie beim Morgenmagazin war, vom ZDF. Und da hat sie einen Auftritt gehabt. Der klang erstmal so.
2: Fußball, Männer, alles, Penner, Biber.
1: Sie ist mega erfolgreiche Rapperin. Ihr kennt sie vor allem in der Gen Z.

0: ist sehr bekannt, aber im Publikum saßen halt eigentlich nur Rentnerinnen und Rentner und so richtig junge Schülerinnen und Schüler. Und man sieht einfach in deren Gesichtern komplett leere Blicke. Keiner weiß, irgendetwas mit dieser Musik anzufangen. Ich habe tatsächlich lange nicht mehr so einen peinlichen Auftritt gesehen. Lasst es uns bitte einfach ganz schnell vergessen.
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11: Mit Selina Bank. In knapp 72 Tagen beginnt wieder die Wiesn. Falls ihr noch keinen Tisch habt, heute könnt ihr euch einen ergattern. Ab 16 Uhr wird das Münchner Kontingent für das Armbrustschützenzelt freigeschaltet. Das sind extra Tische in großen Festzelten, die speziell für die Münchnerinnen und Münchner reserviert sind. Pro Person könnt ihr einen Tisch buchen. Und wenn ihr den ergattert habt, dann mit eurem Perso eure Marken nächsten Dienstag im Armbrustschützenzelt Stadtbüro abholen.
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12: Im Studio Lisa Schwarzkopf. Donald Trump wütet beim NATO-Gipfel. Der US-Präsident sagt, er will alle Handelsbeziehungen mit Spanien abbrechen. Zitat: Ich will nichts mit Spanien zu tun haben. Hintergrund ist Spaniens Nein zum Iran-Krieg. Völlig unklar allerdings, wie so ein Schritt machbar wäre, denn Spanien ist ja EU-Mitglied. Unterdessen eskaliert die Lage im Iran-Krieg wieder. Beide Seiten greifen sich gegenseitig an. Trump erklärte die ohnehin brüchige Feuerpause für beendet. Über die iranische Führung sagte er, es ist reine Zeitverschwendung, sich mit ihnen abzugeben. Wird die Bundestagsabstimmung über das Krankenkassensparpaket noch gestoppt? Die Grünen haben beim Bundesverfassungsgericht einen Eilantrag eingereicht. Eigentlich soll übermorgen abgestimmt werden. Wegen vieler kurzfristiger Änderungen sei aber keine vernünftige Beratung möglich, so die Kritik. Bei der WM heißt es heute durchschnaufen. Nach 27 Tagen Nonstop-Fußball ist einen Tag Pause. Morgen geht's weiter mit den Viertelfinals. Zum Auftakt ist Frankreich gegen Marokko gefordert. Außerdem spielen Spanien gegen Belgien, Norwegen gegen England und Titelverteidiger Argentinien gegen die Schweiz.
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11: Habt's auf jeden Fall auf dem Schirm, dass der Luise-Kieselbach-Tunnel und die Auffahrt zur A96 wegen Bauarbeiten gesperrt sind. Umleitungen über Schwabing sind eingerichtet, deswegen staut es sich da an einigen Stellen auf dem Ring und auch rund auf der A99er. Da müsst ihr mehr Zeit einplanen.
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11: Wenn heute die Haare nicht sitzen, ihr einfach nicht fotogen seid, dann solltet ihr langsamer fahren. Es werden nämlich Fotos geknipst und zwar in Aubing in der Aubinger Allee, Trudering am Mitterfeld, Milbertshofen, Leintaler, Sendling, Siegenburger und Oberschleißheim, Freisinger Straße Richtung Garching. Dankeschön an den Hugo fürs Melden. Wenn noch was fehlt, Staus, Blitzer, sonstiges, gerne wieder Hugo an die 93 3 93 3 eine WhatsApp schicken. Eine Sprachnachricht geht auch oder ihr klingelt durch.
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1: Heute nochmal ein guter Tag, um seine ganzen To-Dos zu erledigen. Putzen, einkaufen, Zettel, Papierkram, was auch immer alles. Es sind nämlich noch viele Wolken am Start und zwischendurch kann es immer wieder tröpfeln bei 23 Grad. Den Rest der Woche ist es dann aber trocken. Ganz viel Sonnenschein ist angesagt. Es wird wärmer bis zu 28 Grad.

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0: 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Nächste Woche zum Beispiel ist ja schon wieder Perukaville.

0: Boy, aber auch so Steve Aoki, Oliver Heldens. 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
11: Meine Tasche ist vollgepackt, Sonnenbrille, Regenschirm und ein extra Jopperl. Ich bin einfach auf alles vorbereitet. Sonne kommt heute raus, tröpfeln kann es auch immer wieder zwischendurch und das bei sehr angenehmen 23 Grad. Die nächsten Tage wird es dann wärmer, bis zu 28 Grad. Wir bekommen viel Sonnenschein, da ist dann wirklich sehr eindeutig Sonnenbrille am Start. Wo ihr heute aber auf jeden Fall auch trocken bleibt, ist im Auto. Da könnt ihr euch auch ein bisschen gemütlicher machen, wenn ihr auf der A99er unterwegs seid. Es hakt an einigen Stellen rundherum. Uns Mittlerer Ring, Luise-Kieselbach-Tunnel und die Auffahrt zur A96 sind wegen Bauarbeiten gesperrt. Der Verkehr wird umgeleitet. Außerdem wird geblitzt. Es ist langsamer Fahren angesagt in Aschheim in der Eichendorf, Sendling, Siegenburger, Milbertshofen, Leintaler, Oberschleißheim, Freisinger Straße und in Trudering am Mitterfeld. Hier sind 30 angesagt. Staus, Blitzer, sonstige Meldungen. Habt ihr noch was? Gerne an die 93 3 93 3 raushauen.

0: per WhatsApp, ihr schickt eine Sprachnachricht oder ihr klingelt durch.
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Ferienzeit steht für uns alle an, ne? Macht da auch einen kleinen Urlaub oder so und dann da mit dem Auto durch den Sonnenuntergang brausen und die Hand so rausstrecken und so Wellen vormachen, Luft durch die Finger gleiten lassen. Genau für diesen Moment hat Nico Santos übrigens seine aktuelle Single geschrieben, hat er gesagt, das war so ein bisschen das Gefühl, was er hervorrufen wollte. Why Don't You Stay, jetzt bei Energy, immer die besten neuen Hits. Könnt ihr mal gucken, ob es auch jetzt klappt.

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Beautiful Life hört ihr gleich von Fastboy. Aber jetzt erstmal New Religion. Hier ist Bibi Rexha.

Sie lieben das Festival-Feeling und ganz bald sind sie schon auf der Bühne vom Perukaville. Ich rede von Fastboy und ihr könnt immer noch mit dabei sein. Am 17. Juli klickt euch jetzt rein in die Energy-App. Hier sind sie mit Beautiful Life bei Energy immer die besten und Hits Fastboy. Growing.

0: dass ihr mit dabei seid. Hier ist eure Sunny. Ihr seid bei Energy. Es gehen wirklich Videos von Ikki Mel viral gerade, bei denen sie beim Morgenmagazin war, vom ZDF. Und da hat sie einen Auftritt gehabt. Der klang erstmal so.
1: Fußball, Männer, alles, Penner, Fieber, Bratwurst, lecker, Schmecker.
0: Sie ist mega erfolgreiche Rapperin. Ihr kennt sie, vor allem in der Gen Z ist sie ja bekannt. 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Und man sieht einfach in deren Gesichtern komplett leere Blicke. Keiner weiß, irgendetwas mit dieser Musik anzufangen. Ich habe tatsächlich lange nicht mehr so einen peinlichen Auftritt gesehen. Lasst es uns bitte einfach ganz schnell vergessen.
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6: Mit Selina Bank. Wenn der eigene Verein Unterstützung braucht, packen die Fans selbst mit an. Es gibt Hoffnung bei den Löwen. Die Initiative Westkurve 60 München hat nämlich eine Crowdfunding-Aktion gestartet und will 250.000 Euro sammeln, um den Schriftzug Football is for the People auf das Trikot des TSV 1860 zu bringen. Hintergrund: Die Löwen starten bald in die Regionalliga Bayern und die Frage nach einem Trikotsponsor ist aktuell noch offen. Mit der Kampagne wollen sich die Fans aber nicht nur an die eigenen Mitglieder richten. Fußballfans aus ganz Deutschland sollen sich angesprochen fühlen. Fußball ist Volkssport, Fußball gehört den Fans und denen, die ihn lieben, keinen Firmen oder Investoren.
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7: Mit Lisa Schwarzkopf. Guten Tag. Beim NATO-Gipfel ist US-Präsident Trump auf Spanien losgegangen und droht damit, alle Handelsbeziehungen mit dem Land abzubrechen. Ein indirekter Angriff auch auf die EU, denn Spanien ist ja Mitglied. Auslöser ist Spaniens klares Nein zum Iran-Krieg. An einem Gymnasium in Oberbayern sind mehrere Menschen verletzt worden. Die Polizei ist mit einem Großaufgebot in Schongau im Einsatz. Es gibt Hinweise auf eine Amoktat. Ein Verdächtiger wurde bereits festgenommen. Weitere Infos gibt es noch nicht. Die Deutsche Bahn setzt jetzt auf künstliche Intelligenz. Nicht um die Züge pünktlicher zu machen, aber immerhin um ihre Kunden besser über Verspätungen und Co. zu informieren. Eine KI-Assistentin soll einem künftig genaue und individuelle Infos zu den geplanten Fahrten geben. Bis Ende des Jahres soll das System für alle online sein. Russische Teams dürfen wieder bei Olympia mitmachen. Das Internationale Olympische Komitee lockert weitere Beschränkungen. Die Mannschaftssportler treten dann unter neutraler Flagge an. Auch die Nationalhymne bleibt tabu. Genau wie bei russischen Einzelsportlern. Die Ukraine sagt, das ist verfrüht und unbegründet.
8: So, ihr Lieben, wir schauen auf die A9 München Richtung Nürnberg zwischen Alersberg und Raik Nürnberg. Hier steht ein defektes Auto auf dem Standstreifen. A99 Eschenrieder-Spange Richtung Stuttgart zwischen Dreieck-Allach und Dreieck-Eschenried. Ein großer Unfall auf dem Standstreifen, hier Stau. Ein LKW-Unfall A99 Ostumfahrung Richtung Salzburg zwischen Aschheim-Ismaning und Haar. 7 Kilometer Stau. Ein Unfall A99 Ostumfahrung Richtung Salzburg zwischen Kirchheim und Kreuz München Ost. Und auf der Murnauer Straße Richtung Sendling zwischen Heckenstaller Straße und der A96. Stop and go. Insgesamt ist der Ring wie immer zu.
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8: Laura, danke schön fürs Anrufen. Aubinger Allee, hier wird geblitzt. Dann am Mitterfeld 30er-Zone, Eichendorfstraße und Siegenburger Straße. Danke Hugo, seht ihr was? Einfach anrufen 089 93 3
4: 93 3. 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
8: Ich genieße es total. Ja, dass es so ein bisschen frisch ist. Aktuell 23 Grad. Ein bisschen Wind ist auch mit dabei. Heute Abend könnt ihr auf jeden Fall die Bude richtig schön durchlüften. Einfach mal alle Fenster aufmachen. Morgen wird es wieder wärmer. Über 27 Grad, am Freitag über 29 Grad und auch das komplette Wochenende bleibt es heiß. Jetzt für euch Taylor Swift bei Energy, immer die besten und Hits. Und gleich habe ich für Sonntag eine riesengroße Überraschung für euch. So

0: 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Ihr seid bei Energy mit den besten und Hits. 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
6: Wir schauen auf die A99 Eschenrieder-Spange Richtung Stuttgart zwischen Dreieck-Allach und Dreieck-Eschenried. Ein großer Unfall, hier staut es sich. Ein Unfall auf der A99 Ostumfahrung Richtung Salzburg zwischen Kirchheim und Kreuz München-Ost. Dann auf der rechten Spur Stop and Go auf der A995 Kreuz München-Süd Richtung München zwischen Taufkirchen-West und Unterhaching-Nord. Auf der Murnauer Straße Richtung Sendling zwischen Heckenstallertunnel und der A96. Hier staut es sich und Stop and Go wie immer auf dem Ring.
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6: Carina, danke schön fürs Melden. Aubinger Allee, hier wird geblitzt. Außerdem auf der Landsberger, Siegenburger, Eichendorf Straße und am Mitterfeld 30er Zone. Danke nochmal Tobi fürs Melden. Seht ihr was? Dann ruft durch 089 93 93 93.
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6: Ich weiß ja nicht, wie es euch geht, Leute, aber ich feiere dieses Wetter heute ab. Es tut einfach mal gut, wieder richtig durchzuatmen, oder? Ja, bisschen kühle Luft, aktuell 23 Grad, morgen 27 Grad mit einem Wechsel aus Sonne und Wolken und am Freitag wird es heiß.
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Hier sind wir Energy mit die besten neuen Hits. 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In knapp 72 Tagen beginnt wieder die Wiesn. Oh, zopft, ist heiß es da. Und falls ihr noch keinen Tisch habt, dann könnt ihr euch jetzt einen ergattern. Ab 16 Uhr geht's los. In wenigen Minuten wird das Münchner Kontingent für das Armbrust-Schützenfestzelt freigeschaltet. Das sind auf jeden Fall extra Tische in großen Festzelten, die speziell für die Münchner und Münchnerinnen reserviert sind. Total cool. Für mehr Infos klickt euch nochmal ganz schnell rein auf energy.de. Und jetzt für euch Atomic Kitten mit ihrer Wahnsinnsnummer. Ich lieb's einfach. Ich kann's

genieße ja sowas von das Wetter aktuell. Boah, ich find's einfach nur angenehm. Ja, einfach mal wieder so richtig durchatmen. Und ab morgen können wir uns wieder der Sonne entgegenbewegen. Hier ist Moving to the Sun von Ygel bei Energy.

0: 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Hier ist Energy.
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2: 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Die vergangenen paar Tage war es ziemlich grau und ja, was soll ich sagen, Deutschland spielt ja schon lange nicht mehr in der WM. Heißt, es wird Zeit für Good News. Erzählt uns eure positiven Nachrichten, auch wenn es nur etwas Kleines ist. 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
5: Mit Selina Bank. Mehr Wohnungen, günstigere Mieten. Gute Nachrichten für unsere City. Die städtische Wohnungsbaugesellschaft Münchner Wohnen, die sich eben um günstigeren Wohnraum kümmert, hat letztes Jahr ihren Bestand um knapp 1.300 Wohnungen erweitert. Die meisten davon sind Neubauten. Gleichzeitig liegen die Mieten bei durchschnittlich 8,60 Euro pro Quadratmeter. Das ist wirklich weiter deutlich unter dem Münchner Durchschnitt. Und es geht weiter. Aktuell sind mehr als 2.700 Wohnungen im Bau. Bedeutet, dass auch in den nächsten Jahren weiterer bezahlbarer Wohnraum dazukommen soll. Was natürlich super für unseren Geldbeutel ist.
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6: Mit Lisa Schwarzkopf. Guten Tag. Donald Trump wütet beim NATO-Gipfel. Der US-Präsident sagt, er will alle Handelsbeziehungen mit Spanien abbrechen. Zitat: Ich will nichts mit Spanien zu tun haben. Hintergrund ist Spaniens Nein zum Iran-Krieg. Völlig unklar allerdings, wie so ein Schritt machbar wäre, denn Spanien ist ja EU-Mitglied. Der Streit um das Krankenkassensparpaket geht weiter. Nach den Grünen hat auch die Linke einen Eilantrag beim Bundesverfassungsgericht eingereicht. Beide Parteien wollen verhindern, dass der Bundestag am Freitag über die umstrittene Reform abstimmt. Wegen 15-fachen Mordes muss ein Berliner Palliativarzt lebenslang ins Gefängnis. Das Landgericht stellte die besondere Schwere der Schuld fest und ordnete Sicherungsverwahrung an. Der 41-Jährige hat nach Ansicht der Richter schwerkranke Patienten mit Medikamenten getötet. 12 Morde gab er selbst vor Gericht zu. Nach satten 27 Tagen Fußball am Stück ist bei der Fußball-WM heute mal einen Tag Pause. Teams und Fans können mal durchatmen, bevor morgen dann die Viertelfinals starten. Den Anfang macht Frankreich gegen Marokko. Die weiteren Duelle: Spanien-Belgien, Norwegen-England und Argentinien-Schweiz.
7: So, ihr Lieben, wir schon auf die A99 Westumfahrung Richtung Nürnberg zwischen Dreikfeld-Moching und Neuherberg. Hier sind Personen auf der Fahrbahn unterwegs. Ein großer Unfall auf der A99 Eschenrieder-Spange Richtung Stuttgart zwischen Dreieck-Allach und Dreieck-Eschenried. Dann hat's gekracht auf der A99 Ostumfahrung Richtung Salzburg zwischen Kirchheim und Kreuz München Ost. Auf der rechten Spur Stop and Go auf der A995 Kreuz München Süd Richtung München zwischen Taufkirchen West und Unterhaching Nord. Auf der Murnau Straße Richtung Sendling zwischen Heckensteller Straße und der A96. Stop and go. Insgesamt ist der Ring wie immer zu.
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7: Anna und Maria, danke schön fürs Melden. Am Mitterfeld, Dreiskezone wird geblitzt. Eichendorf und Siegenburger Straße und auf der Landsberger Straße. Da Obacht geben. Seht ihr was? Ruft durch. 089 93 3 93
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7: Ja, gut ist das Wetter. Aktuell 23 Grad, so ein bisschen Sonnenschein bei uns am Schwabinger Tor. Morgen gibt es viel mehr Sonne, das Ganze bei 27 Grad. Und der Freitag wird heiß bei 29 Grad. Jetzt für euch, Olivia Dean. Ihr seid bei Energy immer die Besten und Hits. Servus.

0: Schönen Mittwoch. Ihr seid bei Energy immer die besten an Hits.
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5: Servus München, ein Blick auf die A99 Ostumfahrung Richtung Nürnberg. Zwischen Kreuz München Ost und Kirchheim ein großer LKW-Unfall, hier staut es sich. Personen auf der Fahrbahn auf der A99 Westumfahrung Richtung Nürnberg zwischen Dreikfeld-Moching und Neuherberg. A995 Kreuz München Süd Richtung München zwischen Taufkirchen West und Unterring Nord, hier Stop and Go. Auf der Murnauer Straße Richtung Sendling zwischen Heckenstaller Straße und der A96 Stop and Go. Insgesamt ist der Ring wie immer zu, wir kennen's alle.
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5: Philipp, danke schön fürs Anrufen. Landsberger Straße, hier wird geblitzt. Außerdem am Mitterfeld, 30er-Zone. Danke Tobias fürs Anrufen. Eichendorf und Siegenburger Straße. Kommt auch irgendwas dazu? Macht's wie die anderen, einfach durchklingeln. 089 93 3
0: 93 3. 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
5: Plötzlich ist er voll da. Die Sonne hier bei uns am Schwabinger Tor. Voll angenehme Temperaturen heute um die 23 Grad. Morgen wird es heißer über 27 Grad. Das Sommerkleidchen auf jeden Fall wieder rausholen. Und am Freitag, Samstag und Sonntag ab zum Baden. Es wird einfach nur schön und heiß.
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absolute Knaller-Events diesen Monat. Zum Beispiel der Kochalball, dann jetzt am Wochenende das Gärtnerplatz Open Air oder auch das Tollwood Sommerfestival noch bis zum 19. Juli. 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

0: dein Wildberry Lilly.
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1: Forever Young, hört ihr gleich von Milo. Jetzt erstmal Kygo und Khalid, hier ist Save My Love.

Wer von euch denkt jetzt schon an Weihnachten? Ich glaube, 99% schütteln den Kopf. Milo denkt schon dran, und zwar an sein Benefiz-Konzert. Das wird er auf jeden Fall spielen, finde ich megamäßig. Hier ist er mit Forever Young bei Energy, immer die besten und

0: dass ihr mit dabei seid. Hier ist eure Sunny. Ihr seid bei Energy.
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1: Mit Selina Bank. Wenn der eigene Verein Unterstützung braucht, packen die Fans selbst mit an. Es gibt Hoffnung bei den Löwen. Die Initiative Westkurve 60 München hat nämlich eine Crowdfunding-Aktion gestartet und will 250.000 Euro sammeln, um den Schriftzug Football is for the People auf das Trikot des TSV 1860 zu bringen. Hintergrund: Die Löwen starten bald in die Regionalliga Bayern und die Frage nach einem Trikotsponsor ist aktuell noch offen. Mit der Kampagne wollen sich die Fans aber nicht nur an die eigenen Mitglieder richten. Fußballfans aus ganz Deutschland sollen sich angesprochen fühlen. Fußball ist Volkssport, Fußball gehört den Fans und denen, die ihn lieben, keinen Firmen oder Investoren.
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2: Mit Lisa Schwarzkopf. Guten Tag. Beim NATO-Gipfel ist US-Präsident Trump auf Spanien losgegangen und droht damit, alle Handelsbeziehungen mit dem Land abzubrechen. Ein indirekter Angriff auch auf die EU, denn Spanien ist ja Mitglied. Auslöser ist Spaniens klares Nein zum Iran-Krieg. Riesiger Polizeieinsatz an einem Gymnasium in Schongau südwestlich von München. Ein 16-Jähriger soll dort zwei Mädchen schwer verletzt haben. Laut Polizei gibt es Hinweise auf eine Amoktat. Der Jugendliche wurde festgenommen. Er soll mit einem Messer und einer Schusswaffe bewaffnet gewesen sein. Die Hoffnung auf einen Wirtschaftsaufschwung bekommt den nächsten Dämpfer. Der Internationale Währungsfonds traut Deutschland dieses Jahr noch etwas weniger Wachstum zu als noch im April prognostiziert. Grund sind vor allem die hohen Energiepreise wegen des Iran-Kriegs. Russische Teams dürfen wieder bei Olympia mitmachen. Das Internationale Olympische Komitee lockert weitere Beschränkungen. Die Mannschaftssportler treten dann unter neutraler Flagge an. Auch die Nationalhymne bleibt tabu. Genau wie bei russischen Einzelsportlern. Die Ukraine sagt, das ist verfrüht und unbegründet.
3: Verkehr. Vorsicht, München. Und zwar auf der A92 Deggendorf Richtung München zwischen Erding und Freising Ost. Hier liegen Reifenteile rum. A99 Ostumfahrung Richtung Nürnberg zwischen Kreuz München Ost und Kirchheim. Ein großer LKW-Unfall. Hier Stau. A96 München Richtung Lindau. In der Ausfahrt Greifenberg steht ein defektes Fahrzeug rum. Auf der Murnauer Straße Richtung Sendling zwischen Heggenstaller Straße und A96 Stop and Go. Insgesamt ist der Ring wie immer zu. Wir kennen's alle.
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3: Raphael, danke schön fürs Anrufen. Landsberger Straße wird geblitzt, außerdem auf der Siegenburger und Eichendorfstraße plus am Mitterfeld 30er Zone. Seht ihr was? Ruft durch 089 93 3 93
0: 3. 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
3: Wolkig und windig ist es draußen. Aktuell 23 Grad, morgen 27 Grad, da wird es wärmer mit einem Wechsel aus Sonne und Wolken. Und am Freitag noch heißer, bis zu 30 Grad. Jetzt für euch Harry Styles, American Girls bei Energy mit den besten Hits.

0: Schönen Mittwoch, ihr seid bei Energy mit die besten an Hits.
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0: Super viel los auf dem Ring. Stop and go.
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0: Dani, danke schön fürs Anrufen. Am Mitterfeld, 30er-Zone, wird geblitzt. Außerdem auf der Aubinger Allee und Siegenburger plus Eichendorfstraße. Seht ihr was? Ruft durch. 089-93-3-93-3.
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0: Ich finde die Temperaturen sowas von angenehm. Morgen wird's wieder wärmer, über 27 Grad mit einem Mix aus Sonne und Wolken. Und am Freitag, Samstag und Sonntag einfach nur schön sonnig.
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0: Wir sind mittendrin in den 10 Hits am Stück.
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0: Tracy Abrams, hört ihr gleich mit Hit the Wall. Jetzt erstmal

So schön, dass ihr mit dabei seid. Sie liebt geschmorten Lauch. Und dazu einen extra dreckigen Dirty Gin Martini. Alles klar. Ich rede von Gracie Abrams. Ja, ihr hört sie jetzt mit Hit the Wall bei Energy. Immer die Besten an Hit. Servus.

0: Cool, dass ihr mit dabei seid. Hier ist Energy.
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4: Ja, und damit einen schönen Feierabend. Mittwochfeierabend, das Wochenende steht schon wieder fast bevor und es soll ja wieder knackig heiß werden mit bis zu 35 Grad. Ja, ein bisschen Abkühlung gibt's jetzt schon mal in Form von 100 Euro. Die kannst du hier bei uns gewinnen, live an diesem Mittwochfeierabend. 100 Euro, wenn du weißt, was das hier für eine Fernsehsendung ist. Großer Klassiker, was ist das nochmal? Ja, und wer das weiß, der sichert sich die 100 Euro unter der 0137 90 30 200. Das ist jetzt die Gewinnernummer, die 0137 90 30 200 für 50 Cent aus allen deutschen Netzen. Und vorher noch ein paar Regeln. Mitmachen bitte ab 18, an Minderjährige werden keine Gewinne ausgezahlt. Jeder Anruf kostet 50 Cent aus

0: allen deutschen Netzen. Bitte darauf achten, dass nicht jeder Anruf, der Kosten produziert, auch automatisch ins Studio gelangt. Gewinnchancen im Leitungsspiel 1 zu 200.000. Parallel dazu kann die Redaktion jederzeit ausgewählte Anrufer per Zufallsprinzip direkt ins Studio durchstellen. Die Teilnahmebedingungen sind auf cashquiz.de zu finden. Dort sind dann später auch alle Lösungen und Gewinner notiert und ein Spiel dauert maximal bis Sendungsende. So, 100 Euro gibt's zu gewinnen an diesem Mittwochfeierabend. Was ist das für ein TV-Klassiker? 100 Euro unter der 0137 90 30 200. 0137 90 30 200. 50 Cent aus allen deutschen Netzen. Mit Leitung 3 bist du live bei uns in der Show. Und live hier in die Show geflogen ist auch der Carsten. Ich grüße dich.
1: In meinem gelb-schwarzen Kostüm. Oh, selbstverständlich.
0: Das steht dir so gut, ne? Aber er hat nie FDP gewählt. Das kann ich an dieser Stelle sagen. 100 Euro kann man gewinnen. Sag mal, Carsten, wann ist das Geld auf des Gewinners Konto?
1: Das wäre dann heute Abend schon soweit. Und zwar durch die Echtzeitüberweisung.
0: Oha. Also, 100, was wollte ich eigentlich sagen?
1: Das weiß ich nicht, aber probier's nochmal.
0: Vielleicht. Die 100 Euro, die hast du heute Abend an diesem Mittwochfeierabend bei dir auf dem Konto, wenn du weißt, was das hier ist.
1: Ja, geht ja schon gut los.
0: Ja, ich sag's dir. Durchgestellt, so. Live mit dem Chance-Button. Wer ist denn da? Hallo?
2: Ja, hallo, ist der Marco. Sei gegrüßt.
0: Marco, ich grüße dich. Was hast
1: du
0: raus?
1: Ciao, Marco.
2: Marcos,
1: entschuldige bitte.
0: Pardon, bitte, entschuldige. Ja, okay. Was hast du raus?
2: Hi. In einem unbekannten Land und diese Biene, die ich meine, nennt sich Maya.
1: Ja, wunderbar.
0: Für den Gesang müsste es ja gleich noch ein bisschen mehr Geld geben. 100 Euro hast du gewonnen. Herzlichen Glückwunsch. Bleib mal bitte am Telefon. Ganz viel Freude mit dem Geld. Hat das sogar vorgesungen, ne? Wahnsinnige TV-Expertise. Machen wir weiter. Die nächsten 100 Euro kannst du gewinnen, wenn du weißt, was das hier ist. Oha. Hör mal kurz die Musik leise. Was steckt hier dahinter? Wer weiß, was das ist, gewinnt die nächsten 100 Euro heute Abend noch auf dem Konto. Ist kein Quatsch, 8. Juli. 100 Euro hast du heute Abend noch bei dir auf dem Konto, wenn du weißt, was das hier ist. Wenn du weißt, welche Fernsehsendung das ist, ich starte mal durch. Du darfst gerne wieder gewinnen. Unter der 0137 90 30 200. Was ist das? 0137 90 30 200. Für 50 Cent aus allen deutschen Netzen. Ja, Carsten, auch hier gilt, die 100 Euro hat man heute Abend auf dem Konto versprochen, ne?
1: Absolut, per Echtzeitüberweisung machen wir das auch hier, klar.
0: Also, gerne schnell weitermachen. Jana war in der vorherigen Sendung schon mal da, sie meinte das.
3: Jana, was haben Sie denn raus, bitte?
4: Pippi Langstrumpf.
3: Pippi Langstrumpf?
4: Ja.
3: Was wir suchen, ist nicht von Astrid Lindgren, nee.
0: Nee, verkehrt. Jana?
1: Da schüttelt auch der Jürgen in der Regie den Kopf, nein.
0: Zu Recht, es ist nämlich nicht Pippi Langstrumpf, also auf Neues. Na dann.
1: Komm, pass auf, wir probieren es einfach nochmal. Wir hören uns den Ausschnitt nochmal an. Ich gebe euch 200 Euro.
0: Doppelter Gewinn. Noch einmal zugehört, was ist das hier bitte? Wer hat eine Idee, was das ist? Der gewinnt jetzt sogar 200 Euro unter der 0137 90 30 200 und bitte direkt wieder reinkommen und auflösen. Jetzt doppelten Gewinn mitnehmen unter der 0137 90 30 200. 50 Cent aus allen deutschen Netzen mit Leitung 3 bist du bei uns. Bertram war in der vorherigen Sendung da, er meinte das.
3: Sie wissen, welche Fernsehsendung wir suchen?
5: Ja, ich gehe davon aus, dass es Vicky ist, die Zeichentrickserie, nicht?
3: Vicky und die starken Männer?
5: Ja, genau.
3: An unserer Lieblingskindersendung, unseres Spielechefs, das kann ich an der Stelle mal verraten. Aber daher weiß ich auch ganz genau, dass das Vicky nicht sein kann. Bertram, es tut mir leid.
0: Drehen uns im Kreise mit den falschen Antworten. Carsten, Ansage bitte.
1: Ansage. Wir machen weiter. Und die nächste Ansage ist, vielleicht sollte der Spielechef mal Sendungen aussuchen, die nicht 130 Jahre alt sind, so wie er.
0: Ja, bester Punkt.
1: Ich verdopple. 400 Euro, ich werde wahnsinnig mit dem Typen.
0: Kennt das überhaupt noch wer?
1: Ja, eben.
0: Also kennt das noch irgendwer? So, es geht jetzt mittlerweile um wie viel Geld hast du gemacht?
1: Ich habe verdoppelt. 400 Euro.
0: 0137 90 30 200. Ja, sorry für das Chaos an diesem Mittwochfeierabend, aber du gewinnst jetzt 400 Euro heute Abend auf dem Konto mit der 0137 90 30 200. 50 Cent aus allen deutschen Netzen mit Leitung 3 bist du live bei uns in der Show. Pippi Langstrumpf, also haken wir ab. Vicky ist es auch nicht. Ja, was ist es denn nun? Kennt das noch wer?
1: Boah. Also ich lege noch einen Altersbonus obendrauf,
0: bitte?
1: Jetzt ganz ehrlich.
0: Was?
1: Ja,
0: wieso?
1: Weil das Ding so alt ist, ganz ehrlich. Ich lege einen Huni obendrauf, 500 Euro für die richtige Antwort jetzt.
0: So, bitte komm jetzt zu uns und löst das Ding bitte auf 500 Euro, wenn du weißt, welche Fernseher...

0: Fernsehsendung das ist? 0137 90 30 200. Du kommst mit Leitung 3 live in die Show rein. Es ist noch keiner da. 0137 90 30 200. 50 Cent aus allen deutschen Netzen. Es geht jetzt um 500 Euro. Das Geld hast du heute Abend noch auf dem Konto. Aber nicht Swantje, die meinte in einer anderen Sendung schon mal das.
1: Ja. Das habt ihr schon mal gespielt. Ich glaube, das sind die Simpsons. Ja, ich bin ziemlich sicher, ja doch.
2: Aha. Ja. Interessanter Ansatz ist leider total falsch, Swantje. Es tut mir leid, das ist nicht die richtige Lösung. Sorry.
0: Diese Enttäuschung, aber ich bin auch enttäuscht, es sind nicht die Simpsons.
3: Ja, das ging ein bisschen anders irgendwie. Das waren so Streicher am Anfang oder so.
0: Ja.
3: Ist aber auch egal, es war auf jeden Fall falsch. Deshalb, ich leg noch mal einen Huni oben drauf, einen Motivationshunderter für euch. 600 Euro,
0: boah,
3: das
0: echt?
3: Geld. Ja, 600 Euro und das Geld ist heute Abend auf dem Konto. Also auch diese Summe.
0: 600 Euro mittlerweile live zu gewinnen hier im Radio an diesem Feierabend. Möge sich das Geld bitte jemand abholen, wenn irgendwer in der Lage ist, das hier aufzulösen. 0137 90 30 200. 0137 90 30 200. 50 Cent aus allen deutschen Netzen. Wir haben gehört, die Simpsons, Vicky und Pippi Langstrumpf. Das ist alles nicht richtig. 600 Euro mittlerweile. Man hat das Geld wirklich heute Abend auch noch auf dem Konto. Auch diese Mega-Gewinnsumme, ne?
3: Genau, das ist betragsunabhängig. Boah, also auch krass. Das Geld ist heute Abend auf dem Konto. Und auch die 750 Euro, die ich jetzt für euch mache. Ich leg noch was drauf, komm. Ja, Motivationskohle an diesem 8. Ich meine, das ist jetzt alles runtergebucht worden neulich vom Konto wieder. Wir packen was drauf. 750 Euro heute Abend aufs Konto.
0: 750 Euro gehen jetzt garantiert raus. 0137 90 30 200. Noch keiner drin in Leitung 3. Ist irgendwer gerade am Radio, der weiß, was das hier ist? 0137 90 30 200. 50 Cent aus allen deutschen Netzen. Irgendeiner bitte. Rüdiger meinte in der vorherigen Sendung schon mal das.
2: Was hast du denn raus?
4: Die meinen alle, das wäre die Schwarzwaldklinik.
2: Ich meine alle, das wäre die Schwarzwaldklinik. Also die Serie, die wir suchen hier heute, ist auch schon ein bisschen älter. Aber die Schwarzwaldklinik, die ist es leider nicht, du. Es tut mir leid.
0: Völlig vom Thema, vorbei. Nein. Also wirklich nicht mal nah dran, die Schwarzwaldklinik. Das ist ja, also, was denn?
3: Völlig falsche Richtung.
0: Mann, ey.
3: Also wir sollten es eigentlich abbrechen.
0: Ja.
3: Das dürfen wir nur nicht. Ja, siehst du, Jürgen schüttelt auch den Kopf aus der Regie. Ja. Wir dürfen es nicht abbrechen. Deshalb lege ich jetzt einfach nochmal Geld drauf. 1.000 Euro. 1.000 Euro heute Abend aufs Konto. Gibt es irgendjemand in Radio Deutschland, der sich erinnert?
0: 1.000 Euro gehen garantiert raus. Was ist das? Also einer, der es weiß, wählt bitte jetzt nach den falschen Antworten die 0137 90 30 200. Und tut mir leid, die Schwarzwaldklinik ist so weit weg. 0137 90 30 200. 50 Cent aus allen deutschen Netzen. So möge das Ding bitte innerhalb der nächsten 60 Sekunden irgendwer auflösen, weil es macht mich auch langsam ein bisschen wütend die ganze Zeit, diese seltsame Melodie hier zu hören. 1.000 Euro werden rausgehen. Ist schon irgendwer jetzt da, Carsten, bitte?
3: Es ist noch keiner in Leitung 3. Das heißt natürlich gleichzeitig, das Geld ist noch da. 1.000 Euro. Und ich verdopple jetzt eure Gewinnchance, damit es jetzt schneller geht, damit jetzt das Ding hier gelöst wird. Die Leitung 6 kommt mit dazu. Ab sofort zwei Leitungen, die zum Gewinn führen. Doppelte Gewinnchance, doppelte Leitungsanzahl ab jetzt.
0: Es sind jetzt zwei Leitungen geöffnet. 1.000 Euro, wir haben es 18.40 Uhr. Carsten und ich sind live hier. Warten bitte auf ein Klingeln unter der 0137 90 30 200. Es darf gerne klingeln. Jetzt bitte. 0137 90 30 200. 50 Cent aus allen deutschen Netzen. Wenn an diesem Mittwochfeierabend, kurz vor diesem brutal heißen Wochenende, gerade irgendwer am Radio ist und weiß, was das hier ist, dann bitte die 1.000 Euro mitnehmen. Jana meinte Pippi Langstrumpf falsch. Bertram meinte Vicky. Swantje dachte an die Simpsons. Und Rüdiger meinte Schwarzwaldklinik. Das ist so weit weg von der Lösung. Es ist immer noch keiner da. Okay, wir machen jetzt mal richtig Dampf. Bitte, Carsten, hau rein.
3: Komm, noch eine dritte Gewinnchance mit rein. Und zwar die 8 kommt mit dazu. 3, 6 oder 8. Eine von diesen dreien erwischen. Und es ist wirklich egal, welche ihr davon erwischt. Weil diese drei führen garantiert zu uns direkt rein ins Studio.
0: 3, Leitungen sind grün, 3 Studioleitungen sind geöffnet, 3 Leitungen für

führen zu 1000 Euro. Also bitte 0137 90 30 200. 0137 90 30 200. 50 Cent aus allen deutschen Netzen. Die Sendung geht auch nicht mehr lange. Also wir bräuchten bitte ein Klingeln. Ich weiß nicht, sind gerade alle schon zu Hause oder sind alle noch arbeiten? Oder was ist das Problem? Ist das vielleicht einfach zu schwer? Ist es zu alt? Kennt das vielleicht gar keiner mehr hier?

0: am Telefon, Carsten. Darum gebe ich jetzt nicht eine, sondern zwei Leitungen mit dazu. Die 11 und die 12. Also, holt euch eine von 5 Leitungen. Boah. Das bedeutet, wir haben jetzt für euch mal ebenso die 5-fache Gewinnchance aktiviert. 5 Leitungen führen zum Gewinn. 5 Gewinnleitungen sind jetzt aktiv.
1: 1.000 Euro werden rausgehen, garantiert. Das Geld bleibt nicht bei uns. Es muss jetzt klingeln, die Sendung ist gleich vorbei. Es sind jetzt 5 Studioleitungen offen. 5 Leitungen stehen auf grün, 5 Leitungen bereit, damit es jetzt klingelt unter der 0137. 90, 30, 200. Es darf, es muss jetzt sogar klingeln unter der 0137. 90, 30, 200, 50 Cent aus allen deutschen Netzen, Leitung 3 ist offen, die 6, die 8, die 11 und die 12. Weiß irgendwer bitte, was das für eine Fernsehsendung ist? Wir hatten gehört Pippi Langstrumpf, Vicky und die Simpsons und das stimmt leider alles nicht. 18.43 Uhr, oh Gott, Jürgen schüttelt auch schon den Kopf, das geht mir echt zu weit jetzt gerade. Sendung ist gleich vorbei, wir haben keine Zeit mehr, Carsten.
0: Es ist ja gleich schon wieder 6:45, du meine Güte, pass auf, ganz schnell. Deshalb mache ich jetzt Folgendes, was ganz Rigoroses kriege ich bestimmt Ärger für, ich mache es trotzdem für euch. Ich verdoppele nochmals eure Gewinnchance. Ich gebe euch jetzt satte 5 Leitungen auf einmal dazu. 15, 17, 20, 23 und 24. Ab jetzt die 10-fache Gewinnchance. 10 Gewinnleitungen.
1: Bevor die Sendung hier gleich endet, wird's einen Gewinner geben. Garantiert. 10 Leitungen sind geöffnet. Du weißt, welche Sendung wir suchen. Dann bitte wähle jetzt diese Nummer. Ich sag sie ein letztes Mal ganz langsam und dann kommst du bitte unter der 0137 90 30 200. Du weißt, was das ist? 0137 90, 30, 200, 50 Cent aus allen deutschen Netzen. Wir haben es jetzt gleich 18.45 Uhr. Die Sendung ist gleich vorbei. Cash-Quiz, Mittwoch-Feierabend-Ausgabe. Irgendwer muss uns bitte jetzt sagen, was das ist. Also irgendwer, ich mach's präziser, irgendeiner müsste uns das jetzt mal bitte sagen. Und irgendeiner müsste jetzt mal 1.000 Euro gewinnen, Carsten. Klingelt's schon? Ist irgendwer in einer der Leitungen? Kannst du noch mal gucken?
0: Es ist alles auf grün. Heißt, es ist noch keiner in den Leitungen. Heißt gleichzeitig, das Geld ist noch da. 1.000 Euro liegen hier bereit. Jede Sekunde kann's klingeln. Der nächste Anruf kann's sein. Und jetzt mache ich Folgendes. Ich gehe jetzt hier aufs Ganze für euch. Ich gebe euch noch 3 weitere Gewinnleitungen mit dazu. Die 28, die 30 und die 33. Ab jetzt die 13-fache Gewinnchance. Die 13 bringt euch jetzt Glück. Wir haben die letzten 120 Sekunden gleich. Es wird garantiert klingeln.
1: 13 Leitungen sind geöffnet. Die Regie sagt, dass die Sendung hier in weniger als 140 Sekunden zu Ende sein wird. Es muss jetzt klingeln. Es muss jetzt klingeln, führt kein Weg dran vorbei. Was ist das? Fernsehsendung bitte jetzt nennen unter der 0137 90 30 200 im großen Finale. 120 Sekunden, Sendung ist dann vorbei. Es muss jetzt klingeln, es muss irgendwer 1.000 Euro gewinnen unter der 0137 90 30 200. 50 Cent aus allen deutschen Netzen. Ja, tut uns leid, wenn das vielleicht zu schwierig war. Jana meinte Pippi Langstrumpf, das ist es nicht. Bertram meinte Vicky, die Simpsons haben wir gehört und die Schwarzwaldklinik. Was ist das hier? Und wenn irgendwer die Idee bitte hat, jetzt in den letzten, oh Gott, 100 Sekunden, es muss jetzt klingeln. Ist irgendwer da, Carsten?
0: Es ist noch keiner in den Leitungen. Es sind 13 Leitungen aktiv. Der nächste Anruf kann es sein, denn wir gehen hier nicht ohne Gewinner. Ja. Es wird garantiert klingeln, die letzten 90, 89, 88 Sekunden. Es muss und wird jetzt passieren.
1: 13 Leitungen offen, immer noch keiner da. 70 Sekunden, die Sendung ist gleich vorbei. Es wird einen 1.000-Euro-Gewinner geben, aber es muss jetzt jemand auflösen, bitte. Das hier. Was ist das? 0137 90 30 200. Hat's jemand raus? Ja, bitte jetzt unter der 0137 90 30 200. 50 Cent aus allen deutschen Netzen. Jürgen sagt, keine 60 Sekunden mehr. Jürgen, es muss noch jemand gewinnen. Und wenn du gleich unsere Stimmen in deinem Telefon hörst, dann lege bitte nicht auf. Du kannst hier 1.000 Euro gewinnen. Und ich sage jetzt das letzte Mal die Nummer, weil ich habe auch gar keine Zeit mehr. 0137 90 30 200. Das ist Jürgen ernst meint, sehen wir jetzt hier und hören wir hier. Es ist keine Musik mehr da. Unter der 0137 90 30 200, 50 Cent aus allen deutschen Netzen, wenn irgendwer gerade im Radio ist und weiß.

0: was das hier ist, dann gibt's jetzt 1.000 Euro dafür netto und steuerfrei. Heute Abend auf dem Konto, Carsten, gell?
1: Richtig, per Echtzeitüberweisung.
0: Nimm dir das Geld mit. Durchgestellt live mit dem Chance-Button. Wer ist denn da? Hallo?
2: Hallo?
0: Ja, wie heißt du?
2: Silke.
0: Und was hast du raus, Silke?
2: Bitte?
0: Was ist deine Lösung?
2: Meine Lösung ist Heidi.
0: Ja! Und die Heidi macht dich um 1.000 Euro reicher. Silke, du hast gewonnen. Herzlichen Glückwunsch.
2: Wow!
0: Bleib am Telefon.
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Hier sind Glockenbach mit Lost bei Energy.

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0: Love Sick hört ihr gleich von Michael Schulte. Jetzt erstmal Alex Warren. Hier ist Fever Dream.

Ich kann mich noch ganz genau dran erinnern. Es war mit 17 und ich war so verliebt, der Typ aber nicht in mich. Und dann habe ich sowas von nachgetrauert und dieses Gefühl ist einfach schrecklich. Er singt darüber. Hier ist Lovesick von Michael Schulte bei Energy. Immer die besten und Hits.

0: Leute, nice, dass ihr mit am Start seid. Ihr seid bei Energy immer die Best 9 Hits. Hallo.
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9: Mit Selina Bank. Wenn der eigene Verein Unterstützung braucht, packen die Fans selbst mit an. Es gibt Hoffnung bei den Löwen. Die Initiative Westkurve 60 München hat nämlich eine Crowdfunding-Aktion gestartet und will 250.000 Euro sammeln, um den Schriftzug Football is for the People auf das Trikot des

0: TSV 1860 zu bringen. Hintergrund: Die Löwen starten bald in die Regionalliga Bayern und die Frage nach einem Trikotsponsor ist aktuell noch offen. Mit der Kampagne wollen sich die Fans aber nicht nur an die eigenen Mitglieder richten. Fußballfans aus ganz Deutschland sollen sich angesprochen fühlen. Fußball ist Volkssport, Fußball gehört den Fans und denen, die ihn lieben, keinen Firmen oder Investoren.
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2: Mit Lisa Schwarzkopf. Guten Abend. Beim NATO-Gipfel ist US-Präsident Trump auf Spanien losgegangen und droht damit, alle Handelsbeziehungen mit dem Land abzubrechen. Ein indirekter Angriff auch auf die EU, denn Spanien ist ja Mitglied. Auslöser ist Spaniens klares Nein zum Iran-Krieg. Riesiger Polizeieinsatz an einem Gymnasium in Schongau südwestlich von München. Ein 16-Jähriger soll dort zwei Mädchen schwer verletzt haben. Laut Polizei gibt es Hinweise auf eine Amoktat. Der Jugendliche wurde festgenommen. Er soll mit einem Messer und einer Schusswaffe bewaffnet gewesen sein. Die Hoffnung auf einen Wirtschaftsaufschwung bekommt den nächsten Dämpfer. Der Internationale Währungsfonds traut Deutschland dieses Jahr noch etwas weniger Wachstum zu als noch im April prognostiziert. Grund sind vor allem die hohen Energiepreise wegen des Iran-Kriegs. Bei der WM heißt es heute durchschnaufen. Nach 27 Tagen Nonstop-Fußball ist einen Tag Pause. Morgen geht's weiter mit den Viertelfinals. Zum Auftakt ist Frankreich gegen Marokko gefordert. Außerdem spielen Spanien gegen Belgien, Norwegen gegen England und Titelverteidiger Argentinien gegen die Schweiz.
3: Verkehr. Auf der Donnersberger Brücke, da geht's zu. Ganz viel Stau, insgesamt auf dem Ring.
1: Blitzer.
3: Petra, danke schön fürs Anrufen. Aubinger Allee, hier wird geblitzt. Außerdem auf der Siegenburger und Eichendorfstraße plus am Mitterfeld 30er Zone. Seht ihr was? Ruft durch 089 93 3 93
1: 3. 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
3: Mein Tipp für heute Abend, die Bude mal wieder so richtig durchlüften, alle Fenster aufreißen und sich denken, boah, da kommt endlich wieder Luft rein. Morgen 27 Grad mit einem Wechsel aus Sonne und Wolken und am Freitag, Samstag und Sonntag absolutes Badewetter. Jetzt für euch Olivia Dean, So Easy to Fall in Love bei Energy mit die besten

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0: Super viel los auf dem Ring. Stop and go.
1: Blitzer.
0: Dani, danke schön fürs Anrufen. Am Mitterfeld, 30er-Zone, wird geblitzt. Außerdem auf der Aubinger Allee und Siegenburger plus Eichendorfstraße. Seht ihr was? Ruft durch. 089-93-3-93-3.
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0: Ich finde die Temperaturen sowas von angenehm. Morgen wird's wieder wärmer, über 27 Grad mit einem Mix aus Sonne und Wolken. Und am Freitag, Samstag und Sonntag einfach nur schön sonnig.
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So, ihr Lieben, ich sehe mich jetzt schon auf der Couch. Ich wünsche euch allen einen wunderschönen Feierabend jetzt für euch. Coldplay mit ihrer Wahnsinnsnummer hier ist Viva La Vida bei Energy. So schön, dass ihr mit dabei seid.

0: Julia.
1: Um 20 Uhr an diesem Mittwoch freue ich mich sehr, dass ihr mit dabei seid, auch wenn die WM heute einen Tag Pause macht. Erling Haaland ist gerade so derartig viral unterwegs und zwar mit seiner Musik. Das klingt jetzt erstmal komisch, aber Kygo hat einen alten Soundschnipsel von vor 10 Jahren gefeatured und daraus einen richtigen Hit entstehen lassen. Wie das klingt, die ganze Geschichte dahinter, alles gleich. Vorher aber noch Dracula mit immer den besten neuen Hits.

Und das ist, um es mit Tommy Schmidt zu sagen, einfach so schön. Erling Haaland war das gerade, als er noch ganz klein war. Ne, hat er mal gerappt, steht an so einem Grill, brät gerade Burger. Und es war jetzt eher so ein Moment, wo man zurückschaut und als Jugendlicher sich denkt, eieiei, was war da eigentlich los? Aber nicht, wenn man Erling Haaland ist. Norwegen hat ja gerade eh so einen unglaublichen Lauf bei dieser Weltmeisterschaft, gerade Brasilien ausgeschaltet, 2-1.

Ist das nicht fantastisch? Ist für mich jetzt schon der WM-Hit 2026 unter diesen 28.000 offiziellen WM-Hits, sticht der heraus, einfach weil er aus dem Moment passiert ist. Na, Erling Haaland, so ein ganz witziger Fußballprofi, war ja erst bei Salzburg, dann auch mal lange in der Bundesliga bei Dortmund gespielt und seit ein paar Jahren bei Man City der große Star, ein ganz besonderer Stürmertyp, der Papa war auch schon Profi. Und jetzt sind die Norweger einfach im Viertelfinale dieser WM und haben ihren ganz eigenen viralen Moment featuring Kygo. Finde ich fantastisch. Wir hören nochmal ganz kurz rein. Keine Ahnung, was er da singt, aber ich finde es stimmt. Ach, da beneide ich die Norweger, ne? Für so einen WM-Sommer, wo man noch dabei ist, einen Hype hat. Naja, jetzt freuen wir uns einfach für Norwegen mit. Ich bin Norweger. Die

Nico Santos haben wir jetzt hier bei Energy, der 2018 seinen ganz großen Durchbruch mit Rooftop hatte und seitdem liefert der Mann beständig ab. Ich mochte Optimist, die Single, Anfang des Jahres so wahnsinnig gerne, so thematisch toll und es hat mir so einen Ed Sheeran-Vibe gegeben. Und jetzt macht er in diesem Jahr weiter mit Why Don't You Stay. Nico Santos, immer die besten neuen Hits.

0: Immer die besten neuen Hits hört euch hier bei Energy gleich mit Crystal Serenity für euch. Außerdem Alex Warren und Harry Styles macht den Anfang.
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0: Immer die besten neuen Hits hört ihr hier bei Energy gleich mit den Backstreet Boys für euch. Außerdem Dermot Kennedy und Tiffany Harris macht den Anfang.
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Energy Sun bei euch an diesem Mittwochabend mit mir, Julian. Und ich habe mir jetzt noch nie ganz große vorausseherische Fähigkeiten attestiert. Aber dass Icky Mel im MoMA performt und dass die Backstreet Boys im Jahr 2026 nochmal so einen Hit haben, das hatte ich beides nicht auf meiner Bingo-Karte. Die Backstreet Boys hören wir jetzt mit Bottle Up und immer den besten neuen Hits.

um 21 Uhr an diesem Mittwoch, an dem es gleich richtig gruselig wird. Auf Amazon Prime lief nämlich ein Film, der zum ersten Mal mit KI übersetzt wurde ins Deutsche und so derartig schrecklich klang, grammatikalisch falsch übersetzt ist, die Tonalität gar nicht getroffen hat, dass es jetzt einen kleinen Shitstorm gegeben hat, wie der Film geklungen hat. Wir haben nämlich exklusive Ausschnitte davon. Das alles gleich, vorher jetzt noch Alex Warren mit immer den besten neuen Hits ganz echt authentisch eingesungen.

0: So, und jetzt hört mal rein, denn schlimmer wird's heute nicht.
1: Ich sollte da gestorben haben.
2: Das konnten wir leider nicht zulassen.
0: Was für ein Fiasko. So, Energy ist an bei euch an diesem Mittwoch. Amazon Prime hat einen Film mit Hilfe von künstlicher Intelligenz synchronisiert. Deadly Patient heißt er, also tödlicher Patient. Und die Übersetzung war so schlecht, dass es fast schon wieder lustig wäre, wenn es nicht so schlimm wäre. Also ihr wisst schon, was ich meine. Nur mal kurzer Ausschnitt.
3: Weiß jemand, wer das machte?
4: Im Moment nur ein Auto. Lora teilt mehr.
2: Na, gib mir deine Krücke.
4: Vielen Dank.
0: Also lange haben wir uns davor gefürchtet, dass eben mittels KI Filme synchronisiert werden. Aber ich dachte, wenn es passiert, dann ist es wenigstens gut. Also ich will das eigentlich gar nicht haben. Ne? Ich finde, diese ganzen tollen Synchronsprecher und Synchronsprecherinnen, die seit Jahrzehnten Filme vom Englischen oder wo auch immer ins Deutsche übersetzen und so toll auch spielen mit ihrer Stimme und das Kinoerlebnis von Menschen, die jetzt nicht Englisch oder Spanisch können oder Französisch auch ins Deutsche so hervorragend transferieren, die soll es bitte noch weiterhin geben. Die haben so tolle Arbeit geleistet. Und wenn das dann die Alternative ist, dann nochmal 1000. Nochmal so ein Ausschnitt.
1: Na, sehen wir uns.
2: Liebe dich.
1: Ich weiß. Geh weg.
0: So. Amazon. Was machen wir damit? Einfach, man kann es ja so als Versuch sehen, der hat nicht geklappt und jetzt hören wir auf mit diesem Irrsinn, auch mit diesen mafiösen Strukturen, dass man nur noch als Synchronsprecher gebucht wird, wenn man dann eine Klausel unterschreibt, dass die eigene Stimme zum KI-Training genutzt werden darf. Das ist wirklich Mafia. So, und genau das ist auch der Grund, warum wir uns bei Energy dagegen einsetzen, dass eben KI nicht mehr genutzt werden soll für Synchron, für Audiobooks, für mich. So, aus eigenem Interesse. Ihr mögt es doch, wenn ich mich 28 Mal pro Sendung verspreche. Wenn ich ab und an so ein paar Sätze wegnuschel. Das macht's doch aus. Hoffe ich. So, jetzt auch echte Musik. Immer die besten neuen Hits mit BTS.

Felix und Lukas hören wir jetzt hier bei Energy, kennt ihr besser unter Fastboy, zwei Brüder, die gerade wirklich ihren Traum leben. Wollten schon immer, das haben sie hier als Kinder versprochen, gemeinsam zusammen arbeiten, das Hobby zum Beruf machen und all das ist so fantastisch aufgegangen. Beautiful Life, der Titel deshalb nur folgerichtig. Fastboy mit immer den besten neuen Hits. Growing up.

0: Immer die besten neuen Hits hört euch hier bei Energy gleich mit Jennifer Lopez für euch. Außerdem Benson Boone und Taylor Swift macht den Anfang.
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0: steht's an bei euch an diesem Feierabend? Ich bin Julian und ich schäme mich das jetzt auch nicht zu beichten, dass ich von K-Pop zum Beispiel jetzt nicht so viel Ahnung habe. Ich bin 95 geboren, das war jetzt einfach nicht so mein Genre, in das ich hineingewachsen bin, das mich so dermaßen interessiert hat. Aber dennoch habe natürlich auch ich mitbekommen in den letzten 10, 15 Jahren, was für ein unglaubliches Kultpotenzial dieses Genre hat. Wie Menschen teilweise wie vom ersten iPhone vor Festivalgelände campen, damit sie in der ersten Reihe sein können. All das erschließt sich mir natürlich total und deshalb finde ich es so richtig schön, dass wir hier diesen Stream haben.
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Und das Schöne ist, dass für alle was dabei, für Leute wie für mich, die sich den ersten Zugang dazu jetzt gerade suchen und wissen wollen, was da abgeht, aber natürlich auch für die K-Pop-Hartgesonnenen, die einfach nonstop K-Pop hören wollen. 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

0: immer die besten neuen Hits hier bei Energy. Und gleich, Obacht, wie wir in Bayern sagen, gibt es den allerneuesten Song von Beyoncé zum allerersten Mal hier bei mir in der Sendung. Heißt Morning. Außerdem Harrison und Alex Warren. Macht den Anfang. Alle drei Songs gleich in den nächsten 10 Minuten.
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Mittwochabend hier bei Energy, ich bin Julian und jetzt gibt es zum allerersten Mal den ganz neuen Song von Beyoncé hier bei mir in der Sendung. Eigentlich warten ja die Fans auf den Abschluss der Albumtrilogie, aber da hat sie jetzt noch keine Neuigkeiten zu verlauten lassen, hat aber vorgestern ihren neuen Song, beziehungsweise einen alten Song, den sie schon auf Festplatte mit Pharrell Williams hatte, jetzt zum ersten Mal veröffentlicht. Einfach so rausgeschossen, heißt Morning Dew und den hören wir jetzt. Immer die besten neuen Hits.

0: Julian.
1: Um 22 Uhr an diesem Mittwoch, an dem wir gleich Kaigo hören mit Khalid gemeinsam, ist aber nur sein zweitneuester Song. Der neueste ist vor einem Tag entstanden und er hat ein altes Sample von Erling Haaland von vor 10 Jahren genommen, als der gerappt hat und jetzt einen neuen norwegischen WM-Hit daraus entstehen lassen. Wie der klingt, auch das gleich. Vorher jetzt aber noch Teddy Swims mit immer den besten neuen Hits.

Tygo hören wir jetzt hier bei Energy. Ein absoluter Superstar seiner EDM-Szene. Seit 10, 15 Jahren dabei, arbeitet immer mit den größten Künstlern zusammen. Es wird immer ein Hit, wenn Tygo an den Turntables steht. Aber Tygo ist eben auch Norweger. Verdammt fußballverrückt und hat sich auch einnehmen lassen. Von den Fußballern und vor allen Dingen von Erling Haaland, der Superstar der Norweger ist. 2 Tore auch gerade wieder geschossen gegen Brasilien. Und Erling Haaland ist auch, ich sag mal, ein spezieller Fußballer. Irgendwie ein weirder, aber liebenswerter Typ und hat, wie wir alle, Jugendsünden. Ne? Bei ihm ist das Problem, er ist jetzt berühmt geworden und das Ganze ist damals auch aufgenommen worden, wie er am Grill steht mit so einem Pfannenwender in der Hand und ein bisschen gerappt hat. Das Video von Erling Haaland von vor 10 Jahren ging jetzt gerade viral. Tygo hat es genommen, gesampelt und kurzerhand einen riesen Hit daraus entstehen lassen. Und so klingt das.

fantastisch. So, und ganz Norwegen singt jetzt natürlich diesen Song und hat noch einen tolleren WM-Moment. Und ich bin so neidisch auf die Norweger, die natürlich gerade den Sommer ihres Lebens haben. Ne? Ist jetzt nicht bekannt in den letzten 20 Jahren gewesen, Norwegen bei den großen Turnieren unglaublich weit zu kommen, geschweige denn dabei zu sein. Und jetzt haben sie da so einen Hype und alles passt. Und Kygo mischt dann nochmal so einen alten Soundschnipsel von Erling Haaland von vor 10 Jahren zu einem Hit zusammen. Und ach, ist das schön. Man kann sich auch ein bisschen mitfreuen für unsere Nachbarn aus, die sind nicht ganz Nachbarn, das sagen wir unsere Freunde aus dem Norden. Kygo, hören wir jetzt auch mit Save My Love ohne Erling Haaland, dafür mit Khalid und immer die besten Norden.

bin so Riesenfan von Dermot Kennedy ever since. Kiss Me war das gerade. Übrigens, wenn ihr auf Dermot Kennedy steht, dann checkt mal all seine Songs, auch die B-Seiten aus. Teilweise 8-Minuten-Songs ohne Hook. Man hört diesem Mann so wahnsinnig gern beim Musizieren zu. Genauso wie UGL, den wir jetzt hören mit Move Into The Sun. Andere Musik als Dermot Kennedy, for sure. Aber nicht weniger erfolgreich. Hören wir jetzt immer die besten neuen Hits.

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0: immer die besten neuen Hits hört euch hier bei NRG. Gleich mit den Jungs von One Republic für euch. Außerdem Michael Patrick Kelly und Oliver Dean macht den Anfang. So easy, alle drei Songs in den nächsten 10 Minuten.
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0: Pass auf, hört ihr das? Absolute Stille. Heute ist fußballfreier Tag, der erste seit 28 Tagen. Und trotzdem wollen wir diese Lücke so ein bisschen füllen, und zwar mit ganz besonderem Fußballfachwissen von meinem Kollegen Ben.
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3: Ben. Ja, jeden Mittwoch während der WM schauen wir uns die kuriosesten und lustigsten Geschichten rund ums Thema Fußball an. Heute schauen wir mal, wie viel Energy am Morgen steckt eigentlich in der WM. Wir haben ja hier den größten Nachrichtensprecher im Business, Jakob, mit satten 2,07 Meter. Der größte Spieler der Weltmeisterschaft, Florian Wiegele, Torwart von Österreich, ist nur 2,05 Meter groß. Und der kleinste Spieler des Turniers kommt aus Panama, heißt Kaeas Janis und ist 1,60 Meter groß. Du, Anna, bist der starke 1,57 Meter. Auch da sind wir ein bisschen extremer. Und apropos Anna Gutenmorgen, dein Nachname ist nicht nur im Radio bekannt, sondern auch auf dem Rasen. Bernd Gutenmorgen war Abwehrspieler in Berlin für zwei Vereine, hat sogar DFB-Pokal gespielt. Und es gibt einen Gutenmorgen, der schon 12 Mal für die Nationalmannschaft gespielt hat und sogar Meister geworden ist und Pokalsieger in Italien. Alessandro Bongiorno ist im Fußball wohl mit Abstand der erfolgreichste Gutenmorgen, den es jemals gab.
0: Haben wir das auch geklärt?

0: Immer die besten neuen Hits hört euch hier bei Energy. Gleich mit Peggy Gou für euch. Außerdem Leonie und Tiffany Harris macht den Anfang.
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ist doch auch mal schön, oder? Wenn jetzt gerade keine WM ist, man hat auch mal Zeit, sich jetzt zu unterhalten. Schatz, wie war denn dein Tag so? Sich mal eine schöne Flasche Rotwein aufmachen, auf dem Balkon sitzen, die Julinacht genießen und sich so ein bisschen seiner selbst erfreuen. Peggy Goo, hören wir jetzt mit immer den besten neuen Hits.

um 23 Uhr an diesem Mittwoch. Ich freue mich sehr, dass ihr mit am Start seid, noch zu dieser späten Stunde. Lasst uns jetzt den Mittwoch ganz entspannt gemeinsam ausklingen. Gleich mit Alex Warren, den Anfang macht jetzt aber Milo. Mal Lucky Day und immer die besten neuen Hits.

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Mittwochnacht, ihr hört Energy, ich bin Julian, freue mich sehr, dass ihr jetzt mit am Start seid. Gentleman und Michael Patrick Kelly hören wir jetzt hier mit Wildfire. Gentleman, der ja so aus dieser Hamburger Schule kommt und sein eigenes Genre erfunden hat, dieses deutsche Reggae, sogar eine eigene Fantasiesprache erfunden. Und das passt auf ganz kuriose Art und Weise sehr gut zusammen.

0: immer die besten neuen Hits. Hört euch hier bei Energy gleich mit Tyler für euch. Außerdem Michael Patrick Kelly und Dermot Kennedy macht den Anfang.
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Und das ist, um es mit Tommy Schmidt zu sagen, einfach so schön. Erling Haaland war das gerade, als er noch ganz klein war. Ne, hat er mal gerappt, steht an so einem Grill, brät gerade Burger. Und es war jetzt eher so ein Moment, wo man zurückschaut und als Jugendlicher sich denkt, eieiei, was war da eigentlich los? Aber nicht, wenn man Erling Haaland ist. Norwegen hat ja gerade eh so einen unglaublichen Lauf bei dieser Weltmeisterschaft. Gerade Brasilien ausgeschaltet, 2:1, zwei Tore durch Erling Haaland. Und jetzt hat Kygo, der legendäre Kygo, diesen Soundschnipsel eben von Erling Haaland gefunden und das daraus gemacht.

Ist das nicht fantastisch? Ist für mich jetzt schon der WM-Hit 2026 unter diesen 28.000 offiziellen WM-Hits, sticht der heraus, einfach weil er aus dem Moment passiert ist. Na, Erling Haaland, so ein ganz witziger Fußballprofi, war ja erst bei Salzburg, dann auch mal lange in der Bundesliga bei Dortmund gespielt und seit ein paar Jahren bei Man City der große Star, ein ganz besonderer Stürmertyp, der Papa war auch schon Profi. Und jetzt sind die Norweger einfach im Viertelfinale dieser WM und haben ihren ganz eigenen viralen Moment featuring Kygo. Finde ich fantastisch. Wir hören noch mal ganz kurz rein. Keine Ahnung, was er da singt, aber ich finde, es stimmt. Ach, da beneide ich die Norweger, ne? Für so einen WM-Sommer, wo man noch dabei ist, einen Hype hat. Naja, jetzt freuen wir uns einfach für Norwegen mit.

0: immer die besten neuen Hits hier bei Energy, gleich mit Milo für euch. Außerdem hören wir Felix Jähn und Holly Humberstone macht den Anfang.
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1: Es gehen wirklich Videos von Ikki Mel viral gerade, bei denen sie beim Morgenmagazin war, vom ZDF. 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
2: Fußball, Männer, alles, Penner, Lieber, Bratwurst, lecker, Schmecker.
1: Sie ist mega erfolgreiche Rapperin. 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